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1: Hey, Matthias hier. Das war, und jetzt kommt Deko-Tage mehr. Soll ich versprechen? Es ist noch ziemlich früh.

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1: Das war Anna Ternheim mit You Belong With Me und weiter geht es jetzt mit Metallica. Sad but true.
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0: Das war das Lied Josephine von Dispatch. Und weiter geht es mit dem Slogan, einen Seitensprung wert. Und danach kommt Davenport mit It's Not Easy.
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Das war Loose Lips. Und weiter geht's jetzt mit Mia Folic LTTL. Und das war's auch wieder mit mir. Schönen Tag wünsche ich noch.

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1: Einen wunderschönen guten Morgen hier auf Campus und City Radio St. Pölten. Das sagt Maggie Haslinger-Meyerhofer. Und ich freue mich, dass ihr dabei seid auf der Frequenz 94.4 oder online via www.cr944.at. Unser freies Radio ist für alle da und auch zum Mitmachen, nicht vergessen. Schaut auf unsere Homepage www.cr944.at und informiert euch über unsere nächsten Workshops, die kostenfrei sind, im September wieder starten und wo ihr in relativ kurzer Zeit, innerhalb von eineinhalb Tagen, das Radiohandwerk erlernen könnt und dann selbst hier Sendungen produzieren könnt zu allen möglichen Themen. Ihr habt wirklich große Freiheit. Wichtig ist, dass alle Menschen einen Zugang und ein Sprachrohr bekommen. Und das sind wir. Heute aber im City Magazin geht es darum, dass wir lokale Veranstaltungen an euch weitergeben, damit ihr wisst, was ihr am Wochenende zu tun habt. Oder auch nicht. Auf jeden Fall, dazu gibt's immer Musik. Und nach dieser Musiknummer starten wir gleich mit der ersten Veranstaltung, dem ersten Event, der ersten Ausstellung in St. Pölten. Bis gleich.
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wir legen im City Magazin auf Campus und City Radio St. Pölten jetzt gleich los mit Ausstellungen. Und da hat das Stadtmuseum einiges zu bieten. Mehrere Dauerausstellungen und auch einiges Neues am Start. Und da haben wir die Ausstellung in 12 Stationen anzukündigen. Stadt plus Land ist 40. Dazu gab es am 19. Mai eine schöne Eröffnungsfeierlichkeit in der ehemaligen Synagoge in St. Pölten. Und worum geht's bei diesen 12 Stationen? Stadt plus Land ist gleich 40. Es ist so, dass St. Pölten eben vor 40 Jahren, 1986, zur Landeshauptstadt von Niederösterreich gewählt worden ist. Und gemeinsam mit dem Haus der Geschichte im Museum Niederösterreich hat das Stadtmuseum untersucht, welche Veränderungen durch diese damalige Entscheidung ausgelöst wurden. Es gibt nun an 10 zentralen Plätzen der Stadt eine Outdoor-Ausstellung. Wie hat sich die Stadt und wie hat sich das Land in den vergangenen 4 Jahrzehnten entwickelt? Und jede Station stellt einen wichtigen Bereich des Lebens in der Region in den Mittelpunkt. Ihr könnt historische Bilder sehen, die die Entwicklung veranschaulichen. Sogenannte 12 Stelen geben Auskunft und das natürlich rund um die Uhr im freien Open Air sozusagen. Wobei die Start- und Endpunkte der Ausstellung die beiden Museen sind. Eben das Haus der Geschichte im Museum Niederösterreich und das Stadtmuseum St. Pölten. Aber nicht das allein, wie gesagt, hat das Stadtmuseum zu bieten, sondern auch die Sonderausstellung Ein Haus stellt sich aus. Da werden 50 Jahre Stadtmuseum im Karmeliterinnenhof gefeiert. Der Karmeliterinnenhof ist ein ehemaliges Kloster der Karmeliterinnen und wurde 1976 bereits revitalisiert und gleich mit dem Stadtmuseum St. Pölten als historisches Museum eröffnet. Die Besucher und Besucherinnen werden mit dieser Ausstellung ebenso auf eine Reise mitgenommen, eben in die bewegte Geschichte des Gebäudes in diesem Fall. Es wurde im Laufe der Zeit zum Beispiel als Klosterkaserne und nach den Weltkriegen auch als Wohnraum genutzt. Und nach wie vor könnt ihr die Jugendstil-Ausstellung genießen im Stadtmuseum in St. Pölten, wo alle bedeutenden baulichen Kunstwerke in den Vordergrund gestellt werden. Zum Beispiel wurde nur ein Jahr nach dem Bau der Wiener Sezession von Architekten Josef Maria Olbrich 1899 in der Kremsergasse ein Wohnhaus für den Arzt Dr. Hermann Stöhr gebaut. Er war ebenso unter den Gründern der Sezession und hat selbst zum Beispiel ein Sgraffito geschaffen, und zwar ein Sgraffito der Hygieia. Und zwar als symbolische Verkörperung für den Beruf des Bauherrn. Also vieles mehr könnt ihr bewundern bei dieser Jugendstil-Ausstellung in St. Pölten. Nach wie vor zu sehen Blick in den Schatten kompakt. Inzwischen St. Pölten und der Nationalsozialismus. Was sichtbar macht, dass der Nationalsozialismus in St. Pölten eine sehr lange Vorgeschichte hatte, begann nicht erst 1938. Immer wieder gut, sich damit zu beschäftigen und am besten mit begleiteten Rundgängen, Workshops oder am langen Mittwoch, wo jeden ersten Mittwoch im Monat Rundgänge begleitend zur Ausstellung stattfinden. Nach wie vor Stadtgeschichte St. Pölten neu, wo es um die bisherige archäologische Sonderausstellung geht, die sich zu einer ganz neu konzipierten Stadtgeschichte-Ausstellung weiterentwickelt hat. Und last but not least, Erinnerung, nämlich mit Erinnerung leben, so heißt die Ausstellung genau, wobei es um eine Fotoimpulsausstellung geht. Sie läuft schon seit 9. Mai und nur noch bis 4. Oktober, also ihr habt schon noch einige Zeit, aber wir wissen, der Sommer ist schnell vorbei, also schaut euch an, was Schüler und Schülerinnen der HLW in St. Pölten geschaffen haben, und zwar Fotografien in Kombination mit Texten des Holocaust-Überlebenden Eli Wiesel. Eine Wanderausstellung wurde daraus, die nun im Stadtmuseum St. Pölten Station macht. Es ist ein Projekt gegen das Vergessen und ein Projekt für das bewusste Jetzt. Mit Erinnerung leben.

Bunt geht's zu in der Bühne im Hof in der Linzer Straße 18 in St. Pölten. Und zwar mit dem regenbogenfarbenen Fixpunkt, den sie heute Abend um 19.30 Uhr mit den Barbaren Barbies eröffnen. Dieses internationale Zirkuskollektiv aus Berlin startet sozusagen den Pride Month. Und mit Werf und Wucht werden hier die Vorstellungen von Geschlechterrollen bearbeitet. Im Programm steht, wir können uns da eine Mischung vorstellen aus Berliner Underground Cabaret und den Vegas Spice Girls. Skurril, erstaunlich, artistisch, kabarettistisch und erfrischend schrill. Ab 14 Jahren könnt ihr dabei sein, heute Abend in der Bühne im Hof, The Rainbow Circus mit den Barbaren Barbies.

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1: Alles ist anders jetzt, die Leitung ist besetzt und ich weiß, dass du gerade keine Zeit hast für mich. Es macht gar nichts.

zurück im City-Magazin mit einer Kurzmeldung, nämlich mit alles anderem als einem klassischen Stadtrundgang wartet das Tourismusbüro in St. Pölten auf, und zwar heute um 15 Uhr. Und die nächste Möglichkeit habt ihr dann wieder im Oktober, am 2. nämlich um 17 Uhr. Ich wäre wahnsinnig gern dabei, weil es geht um ein uriges, humorvolles und unterhaltsames Herumrätseln und Raten. Also, das klingt spannend. Ich habe leider keine Zeit, aber ihr könnt ja hingehen. Heute um 15 Uhr, Treffpunkt wäre das Tourismusinformationsbüro, also am Rathausplatz 1. Und dort gibt es auch die Eintrittskarten dazu. St. Pölten hat wirklich viel zu bieten, und diese Herangehensweise einer nicht so ganz klassischen Stadtrundtour solltet ihr auch gesehen haben.

Heute ist übrigens lange Nacht der Kirchen. Ob ihr nun religiös seid oder nicht, die Bauwerke haben ja auch was für sich. Vielleicht wollt ihr sie euch anschauen mit vielen anderen Menschen, mal des Nächtens und nicht am Tag. So könnt ihr das heute tun von 17 bis 22.30 Uhr, zum Beispiel in der Domkirche. Dort gibt's nämlich Kunst, Kultur und Kinderprogramm. Vom Grusel-Wusel-Konzert und einer Schatzsuche mit dem Domgespenst Heinrich, dem Schwebenden, will ich euch nicht abraten, sondern schaut euch das an. Um 17 Uhr geht das los. Dann könnt ihr Schicht um Schicht die spätgotische Kunst im Wandel erleben. Um 18 Uhr der Luftschutzkeller vom Dommuseum ist bei freiem Eintritt ebenso zu sehen. Ihr könnt Skulpturen bemalen bei einem Workshop um 19 Uhr, plaudern bei Brot und Wein. Hat das nicht auch schon mal ein gewisser Jesus gemacht? Und eine Orgelführung plus Kurzkonzert, es geht um Werke von Johann Sebastian Bach, könnt ihr um 20 Uhr erleben. Um 21.15 Uhr dann eine Schatzkammer-Spezialführung und um 22 Uhr dann ein Konzert.

0: Anliegen?
1: Ihr könnt heute Abend am Dachboden sein. Nicht auf eurem, natürlich könnt ihr das auch, aber spannender ist es sicher in der Stadtbibliothek St. Pölten am Domplatz, denn dort wird es eine Lesung geben mit Uli Bre unter dem Titel Krimi, Krise, Komik. Er ist euch vielleicht ein Begriff, er ist der Vorstadtweiber-Erfinder sozusagen. Also diese Weiber kann man nicht erfinden, aber er hat drüber geschrieben und das sehr humorvoll. Uli Bre nimmt euch mit auf eine Tour durch seine Welten. Und da geht es um einen Mordfall, der eigentlich keiner ist. Und es geht um die stillen Momente des Lebens, die oft ganz schön laut schreien können und schrill sind. Lauter als so manches Verbrechen. Und es gibt einen ersten Teil des Leseabends. Da öffnet er das Universum von Liesel von der Post. Das ist der dritte Band, Ödipus. Und damit wird man mit dieser eigensinnigen Postboten mitten hinein in die schrägen Winkel menschlicher Irrtümer geführt. Das Ganze wird sehr klug, bissig und voller schwarzem Humor sein. Es ist ein Krimi über die Liebe, über den Tod und das, was dazwischen verloren geht. Und nach der Pause wird's dann etwas persönlicher, aber auch unberechenbarer, weil der Uli Bre liest Texte, die nichts erklären, aber vieles begreifen lassen. Da geht's dann um Freundschaft und Kränkung, Scheitern, das Warten auf Frieden, Liebe und um die Reservebank des Lebens. Es sind Geschichten vom Fallen, von Fehlentscheidungen und Erkenntnissen, die nur jemandem was nützen, wenn man was daraus lernen will. Er hat eine unverwechselbare Erzählerstimme und, wie gesagt, das Ganze am Dachboden der Stadtbibliothek in St. Pölten unter dem Titel Krimi, Krise, Komik, eine Lesung mit Uli Bre.

und zwar im Festspielhaus in St. Pölten, heute Abend. Warum muss alles heute Abend sein? Um 19.30 Uhr zum Beispiel im Kulturbezirk in St. Pölten, da könnt ihr das Sirba-Orchestra hören. Sirba-Oktett mit Fabien Gabel und dem Tonkünstlerorchester. Es wird eine sehr kreative Verbindung werden, eh klar, mit diesem Sirba-Orchestra und den Tonkünstlern, wo klassische Tradition mit Überlieferungen osteuropäischer Volksmusik kombiniert wird. Ein mitreißender Klangkosmos Osteuropas und ich nicht dabei. Wie traurig. Aber geht doch hin, schaut euch das an, hört es euch an, dieses Zusammenspiel der Balalaika, der russischen Laute mit den charakteristisch dreieckigen Resonanzkörper und einem Riesenorchester, in diesem Fall eben die Tonkünstler unter der Leitung des Chefdirigenten Fabien Gabel. Und wohnt dieser kollektiven Feier verschiedenster Musikstile bei unter dem Titel Sirba Orchestra. Das gibt schon seit 2022, gegründet vom Geiger Richard Schmouclet. Ich hoffe, ich habe das richtig ausgesprochen. Und seither sind Mitglieder dabei vom Orchestre de Paris, vom Orchestre National de France, vom Orchestre de l'Opéra de Paris und mit Hilfe von Pianisten und Cimbalom-Spieler mit Arrangeur Cyril Lien wird Klezmer, jiddisches Liedgut und Musik von Sinti und Roma neu zusammengebracht. Heute Abend zu bewundern im Festspielhaus in St. Pölten um 19.30 Uhr klassische Tradition und Überlieferungen osteuropäischer Volksmusik kreativ verbunden mit dem Sirba Orchestra und dem Tonkünstlerorchester Sirba Oktett Fabien Gabel.

Things are changing mit dieser Abschiedsgala, die am Samstagabend, also morgen um 19.30 Uhr im Landestheater Niederösterreich im Großen Haus stattfindet, als Danke und Lebewohl für Marie Rötzer, die ihre künstlerische Ära beendet im Landestheater, verabschiede ich mich aus dem heutigen City-Magazin. Mit dabei werden unter anderem sein Nikolaus Habjan, Josef Haslinger, Ruth Brauer-Quam und das BürgerInnen-Theater.

Times are changing, eine Abschiedsgala. Aber wir kommen zurück. Beziehungsweise wir bleiben rund um die Uhr für euch da. Campus und City Radio St. Pölten, euer freies Radio, das ihr auf der Frequenz 94.4 hören könnt oder via Livestream unter www.cr94.at. Danke fürs Zuhören, sagt Maggie Haslinger-Meyerhofer. Das war das heutige City-Magazin am Freitagmorgen. Baba!

0: Es ist Freitag, Spätnachmittag in St. Pölten. In der Bühne im Hof flackern Projektionen über Wände und Stoffe. Klanginstallationen aus verschiedenen Ecken überschneiden sich. Menschen sitzen mit Kopfhörern am Boden. Andere halten ihre Smartphones über Poster und erweitern die Realität um eine digitale Komponente. Willkommen beim Lucid Dreams Happy Palace Festival. Ich bin Anna Fischbacher, Alumni der FH St. Pölten bzw. der heutigen University of Applied Sciences St. Pölten und heute nicht nur als Radiomacherin hier unterwegs, sondern auch selbst Teil des Festivals. Gemeinsam mit meinem Partner Holger Haas stelle ich hier das Projekt Nummer 37 aus. Und genau deshalb soll dieser Beitrag keine klassische Berichterstattung von außen sein, sondern eher ein Spaziergang. Ein akustischer Rundgang durch Räume, Gespräche, Begegnungen und Gedanken. Was ist das Festival eigentlich? Warum kommen Menschen hierher? Und was bedeutet das diesjährige Motto Happy Palace? Das versuche ich heute herauszufinden. Ich nehme euch, liebe HörerInnen des Campus und City Radio St. Pölten, mit auf eine Tour durch das Lucid Dreams Festival. Was ist das Lucid Dreams Festival für dich in einem Satz?
1: Ja, ich würde sagen, ein Playground voller interaktiver Installationen und Performances.
2: Ganz viele junge, kreative Köpfe, die sich hier digital ausleben.
3: Ein Spielplatz unendlicher Möglichkeiten.
4: Das Wahrwerden von verrückten und luziden Träumen.
5: Überwältigend, reizüberflutend, kreativ.
6: Das Eintauchen in die Köpfe von ganz vielen verschiedenen Menschen.
7: Es ist eine Mischung aus ganz vielen Räumen und Dimensionen und Menschen. Und alles kann sich vermischen. Und es ist schön.
0: Ich befinde mich gerade in der Galerie, in der Cafeteria, in der Bühne im Hof und gehe zu einem Stand, wo drei junge Damen stehen. Und das schaut hier ziemlich interessant aus. Bei euch bleibe ich stehen und würde euch gerne fragen, könnt ihr mir erklären, was ihr hier ausstellt und wie ihr heißt?
8: Hallo, ich bin die Viola Lechner.
9: Hallo, hier ist die Valentina Paurewitsch.
10: Hallo, hier ist die Anna und ihr seid hier auf der Fotostation heute beim Smile Observatory. Bei uns geht es eben darum, alles zu, ja, zum Leben erwecken zu lassen, was die Menschen glücklich lässt. Und zwar haben wir jedes Bild existiert doppelt, und zwar einmal real und einmal so als spekulativer Lucid Dreams Happy Palace. Und zwar haben wir hier 6 verschiedene Headshots, die mit der RTYF-App zum Leben erwecken. Und zwar, wenn man das einfach mit einem iPad scannt, werden diese Bilder, wie gesagt, zu einer realen Welt mit Unterwasserwelt oder irgendwie Fantasy mit Elfen und ja. Das ist ganz nett für die Zuseher, da mal so ein bisschen einzutauchen, weil es ist halt cool, wenn man sieht, dass so ein Bild auf einmal von einem statischen Foto, ja, auf einmal sich bewegt. Die Menschen machen die Augen auf, die beginnen zu lächeln und das ist so ein bisschen dieser Happy Palace. Und wir haben noch einen interaktiven Teil bei uns, und zwar geht es darum, dass auch die Leute hier ihr eigenes Bild mit nach Hause nehmen dürfen. Und zwar haben wir hier auf der Galerie hier oben, wie beschrieben, diese Headshots hängen und auch eine kleine Fotoecke, wo die Personen Platz nehmen dürfen und einen Begriff wählen dürfen, der ihnen, ja, den sie mit Glück verbinden, zum Beispiel Tiere oder Genuss oder auch Sommer oder Abenteuer. Und die werden dann fotografiert und anhand einer vorprogrammierten Software bekommen sie nachher auch einen Headshot, wo sie in so einer Happy Palace Dream Welt dargestellt werden. Und das Foto wird ausgedruckt und darf man sie mit nach Hause nehmen.
0: Ja, das ist ja voll cool, dass man da sogar was mitnehmen darf. Was studiert ihr eigentlich?
10: Also wir drei sind von der FH in St. Pölten und studieren den Master in Digital Design, eben mit der Masterklasse Fotografie. Und das ist so ein bisschen unser Abschlussding vom vierten Semester, wo wir jetzt zuletzt mal noch ein nettes Projekt gemeinsam machen durften.
0: Mhm. Und wie reagieren die Menschen auf eure Augmented Reality Installation?
10: Also natürlich ist immer die Begeisterung bei den eigenen Bildern ein bisschen größer, wie bei den Ausstellbildern, weil man halt natürlich sein eigenes Bild, sein eigenes Gesicht hat. Und jeder sagt immer, wow, das ist ja urcool, weil es ist schon sehr, also es wird wirklich nur der Kopf ausgeschnitten und wird dann nachher da so reingefügt und man ist da dann wirklich im Himmel, wo Flaschen Wein um einen fliegen oder die Sonne einen aus, weiß nicht, von hinten über dem Kopf scheint und die Tiere fliegen um einen. Also es ist, ja, jeder ist immer ganz begeistert und freut sich dann über den Ausdruck.
4: Cool, danke euch.

0: Ja, hallo, ich sitze gerade mit einer Dame, deren Performance ich gerade unten gesehen habe. Da bin ich jetzt neugierig. Wer bist du und was hast du gemacht?
1: Ja, hallo, ich bin Aschling. Man kann auch Asch sagen. Ich studiere an der FH Medientechnik im Schwerpunkt interaktive Medien und wieder im Schwerpunkt experimentelle Medien. Und ich habe jetzt für das Lucid Dreams eine audiovisuelle Performance gemacht, die tatsächlich meine Bachelorarbeit war. Also ich habe versucht, einen Weg zu finden, wie man Audio und Video gleichzeitig mit einem Controller steuern kann. Den Controller habe ich auch selber entwickelt und gedruckt und eingestellt und den Code dafür gemacht. Und in der Performance geht es darum, dass astronomische Daten das System beeinflussen und quasi nicht wissenschaftlich korrekt das widerspiegeln, sondern die Daten eher als künstlerisches Instrument genutzt werden. Also die Datensätze werden quasi durchgegangen und manchmal geht es zum Beispiel um Helligkeitsparameter in einem Sternenkatalog und das wird übertragen auf die Helligkeit der Partikel. Also das ganze System besteht aus drei Partikelsystemen, die eine Storyline bilden. Also da geht es um quasi minimale, also es fängt minimal an und steigert sich dann immer mehr, wird stressiger, wird nervöser und kollabiert am Ende. Genauso wie astronomische Teile im Universum, sage ich mal. Genau, und alles sieht sehr nach Sternen und Galaxien aus und wollte eben so das Thema widerspiegeln, anstatt mit den Daten wissenschaftlich korrekt.
0: Das klingt super spannend und wirklich eindrucksvoll, dass du so viel selber gemacht hast. Also ich habe auch unten den Controller gesehen. Also das ist wirklich auch ein Unikat. Er ist weiß, oval, das ist schon einmal ungewöhnlich. Und rechts und links waren so sternförmige Cursor.
1: Jogwheels, ja.
0: Und also das ist auch schon was ganz Spezielles. Möchtest du das irgendwie dann außerhalb von der FH weiterverwenden?
1: Ja, also ich arbeite als Hobby eher als DJ in Wien und möchte diese Visuals in Zukunft auch weiter benutzen, beziehungsweise ich muss sehr viel am System noch ändern, dass es möglich ist. Aber ja, es hatte einen Hintergedanken und möchte das auch weiter verwenden und hoffentlich auch beruflich in Zukunft. Aber mal schauen.
0: Ja, da ist das Lucid Dreams Festival für dich perfekt zum Ausprobieren und Austesten gewesen. Was ist für dich das Lucid Dreams Festival persönlich?
1: Also ich finde das Lucid Dreams Festival so eine tolle Sache, einfach weil man semesterlang, monatelang an einem Projekt arbeitet und man dann eine Bühne bekommt, um das wirklich zu zeigen. Also unter normalen Umständen wäre das jetzt meine Bachelorarbeit gewesen und ich hätte es nirgendwo performen können. Und somit ja, habe ich eine Chance gehabt, einfach diese Performance auch aufzuführen und Feedback zu bekommen von Zuschauenden. Und das ist natürlich immer ein guter Reward, sage ich mal.
0: Danke. Wo kann man denn deine Arbeit bzw. dich finden und verfolgen, was du so machst?
1: Also öffentlich habe ich es noch nicht gemacht, also das steht noch aus. Aber mein Instagram ist aschling_sc, also es ist schwierig zu beschreiben. Aber ja, man findet mich sicher irgendwo in Lucid Dreams markiert oder so.
0: Passt, vielen lieben Dank.
1: Ja, danke auch.
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0: Je länger man hier unterwegs ist, desto schwieriger wird es, das Festival eindeutig zu beschreiben. Zwischen Kunstinstallation, Traumlandschaft, Technologielabor und sozialem Treffpunkt verschwimmen die Grenzen ziemlich schnell. Und genau darum geht es vielleicht auch. Ja, hallo. Wie gefällt Ihnen das Lucid Dreams Festival bis jetzt? Waren Sie schon einmal da? Und was hat Ihnen bis jetzt am besten gefallen?
3: Also es ist das erste Mal, ich habe zwar immer wieder darüber gehört, aber da war ich leider noch nie, muss ich jetzt sagen, aber immerhin heuer habe ich es geschafft, es ist das erste Mal, ja. Und bisher gefällt es mir sehr gut, sehr vielfältig, sehr tolle, spannende Arbeiten, wir haben schon sehr guten Vortrag gehört, ja, also gut, gute Sache. Ja,
0: vielen Dank. Und was hat Ihnen am besten gefallen?
4: Also mir gefällt am besten, wie viel Raum den Studierenden als Künstlerinnen hier gegeben wird. Also man gerade wenn man sozusagen aus einer anderen Generation ist, merkt man, wie viel frische und neue und einfach engagierte auch Kunstschaffende aus dem Studiengang von Markus Wintersberger hervorgehen.
0: Ist irgendwas ganz besonders hängen geblieben, was Sie sich mitnehmen, was, oder wo Sie einen Aha-Moment gehabt haben?
3: Also für mich sind es eigentlich mehrere, nämlich dass es hier eben also wahnsinnig viele Anschlusspunkte gibt an die soziale Arbeit. Also ich bin ja Dozentin im Department Soziales und ja, das für mich ist das einfach auch nochmal so ein Anstoß, dass es eigentlich da noch viel mehr interdisziplinäre Kooperation braucht, also dass wir auch uns noch mehr überlegen müssen, wie wir auch die Studierenden da gut miteinander vernetzen, weil ich glaube, es gibt so viele Themen, die hier präsent sind, wo ich weiß, dass auch unsere Studierenden natürlich mit ganz anderen Mitteln dran arbeiten, und ich glaube einfach, das wäre total lohnend, das in Zukunft noch viel stärker zu verknüpfen und ja, vielleicht beim nächsten Festival da auch noch präsenter zu sein, aber von den anderen Departments auch.
0: Ja, das finde ich auch super spannend. Es gibt auf jeden Fall nächstes Jahr auch wieder ein Festival. Und bei Ihnen?
4: Ja, jetzt muss ich auch Werbung in Eigenregie machen. Ich bin ja die Leiterin vom Europäischen Center for Culture and Creativity an der USDP, das jetzt gerade aufgebaut wird. Und wir freuen uns wahnsinnig, in Kooperation mit Lucid Dreams am 3.12. im Haus der Digitalisierung ein Lucid Dreams Echo sozusagen in das Haus der Digitalisierung zu bringen. Und da möchten wir eben auch, wie auch schon die Kollegin Michaela Moser gemeint hat, wirklich mehr Studierende als Publikum auch mitbringen und motivieren. Und insofern möchte ich es auch gleich bewerben. Man soll wirklich sich anschauen, was die Kolleginnen von Markus Wintersbergers Studiengang machen. Es soll ein Treffpunkt werden am 3.12. Im Haus der Digitalisierung in Tulln.
0: Klingt auch super spannend. Vielen Dank.
1: Gerne.

0: Also, das war gerade eine Performance von Jascha Süß, die es absolut in sich hatte, und ich muss ihn jetzt finden und ein Interview mit ihm führen. So, ich habe jetzt den Jascha Süß hier. Er ist bekannt von seinen epischen Visuals von der Band Kruder und Dorfmeister. Und er hat hier eine Performance gemacht beim Lucid Dreams Festival und stellt auch seine Installation aus. Ich durfte diese Performance sehen, und da hat er bewiesen, dass er nicht nur Visual-Künstler ist, sondern Audio-Visual-Künstler. Ich möchte ganz kurz beschreiben, wie die Erfahrung von deiner Performance für mich war. Also man hat Meeresrauschen gehört, man hat Klänge gehört, die sehr angenehm von der Frequenz her waren, und gleichzeitig hat man ein Netzwerk an LED-Schläuchen, die leuchten, beobachten können. Sie hängen hier von der Decke herab bis zum Boden und schlängeln sich ineinander, übereinander und leuchten aus einem Gerät heraus, das da in der Mitte steht, und der Jascha sitzt dahinter und steuert dieses Gerät. Und du hast mit deinen Klängen und diesen LED-Streifen ein Gefühl hervorgerufen, wie wenn ich am Strand irgendwo gehe. Es ist eine wunderschöne Lichtsituation. Ich bin alleine und höre vielleicht in Kopfhörern diese Klänge und fühle mich dabei einfach irrsinnig dankbar, hier auf dieser Welt, in dieser schönen, schönen Welt als Mensch hier und jetzt zu sein. Dieses Gefühl hast du durch deine Performance bei mir hervorgerufen. Lieber Jascha, vielleicht kannst du uns erklären, wie hast du das geschafft? Weil ich glaube, ich war nicht die Einzige.
1: Ja, danke, voll schön, wenn das Gefühl war sozusagen, dass da hervorrufen konnte, weil das war auch so ein bisschen das Ziel von mir. Also ich habe vor einem Jahr begonnen, mich in diese Thematik von diesen Modular-Synthesizern sozusagen hineinzubegeben, wo man quasi mit verschiedenen Modulen, die Klänge erzeugen, einfach Musik machen kann und mit quasi sogenannten Patchkabeln, die ineinander verstrickt sind, diese Patches, also diese Musik damit quasi ansteuert. Und das war für mich auch immer so, zu Hause sitzen und einfach angenehme und super warme Klänge zu schaffen, war für mich einfach so dieses Ausschalten. Und das wollte ich jetzt irgendwie in dieser Installation und in dieser Performance auch so übermitteln und rüberbringen. Und als Erweiterung dieser Patchkabel, also dieser Verbindungen von dem Synthesizer, habe ich dann eben diese LED-Schläuche verwendet und auch einfach Seile, die sozusagen noch einmal aus dem Synthesizer rauskommen, sich in den Raum verstricken und ineinander verwursteln und verknoten und dadurch noch einmal so ein eigenes Netz zu schaffen. Und genau, das war so ein bisschen die Inspiration und der Gedankengang.
0: Ja, wobei ich muss sagen, verwurschteln und verknoten, es schaut sehr ästhetisch aus. Also es schaut wirklich schön drapiert aus. Es ist so organisch, obwohl alles technisch ist, hat das wirklich was Organisches. Wirst du diese Installation noch irgendwo anders zeigen? Oder kann man die dann jetzt noch irgendwo erleben?
1: Also aktuell habe ich noch nichts geplant, aber natürlich würde ich das sehr gerne nochmal woanders präsentieren und sozusagen sowohl präsentieren als auch performen. Also gerade auch dieser Performance-Aspekt ist einfach was total Spannendes. Jetzt ist es ja so quasi 2 in 1, das ist eine Installation, wo man sich jederzeit dazusetzen kann und den Klängen lauschen und quasi diesen Licht zusehen kann. Und dann gibt es halt so quasi eine Hauptperformance, oder gab es diese Hauptperformance. Und ja, es würde mich total freuen, das in demselben oder einem anderen Kontext irgendwo anders wieder zeigen zu dürfen. Aber aktuell habe ich noch nichts geplant.
0: Wo kann man dich verfolgen, dass man da dranbleibt und vielleicht mitbekommt, wenn du das wieder mal irgendwo ausstellst und dann auch performst? Denn ich muss sagen, die Performance an sich ist wirklich ein eigenes Erlebnis. Das ist wie wenn man sich ein Theaterstück anschaut. Auf Video ist es einfach nicht mehr dasselbe, wie wenn man live dabei ist.
1: Ja, also am besten erreicht man mich, würde ich sagen, über Instagram, Jascha Süß. Und dort kündige ich dann auch immer an, wenn sich irgendwas tut oder genau, wenn ich das wieder, dieses Stück wieder mal performen darf.
0: Super, danke für deine Zeit und die Erklärung.
1: Danke auch.
0: Wenn man vom Hauptraum aus die Stufen nach oben geht, dann passiert man einzelne abgedunkelte Nischen und ganz oben angekommen bin ich jetzt gerade. Und hier hängen 5 verschiedene Poster mit ganz interessanten Texten. Und einen davon möchte ich euch, liebe HörerInnen, gleich vorlesen. Oben steht Unsubscribe from Capitalism. Der notwendige Arbeitsaufwand, um eine Ware herzustellen, bestimmt den Wert der Ware. Die notwendigen Lebensmittel, um die Arbeitskraft zu erhalten, bestimmen den Wert der Arbeitskraft. Im Kapitalismus müssen Arbeitende aber mehr arbeiten, als notwendig ist, um ihre Arbeitskraft zu erhalten. Damit erzeugen sie einen Mehrwert. Sie bekommen nur genug Lohn bezahlt, um ihre Arbeitskraft zu erhalten. Ein Teil ihrer Arbeit ist also unbezahlt. Diese Ungerechtigkeit wird verschleiert, indem der bezahlte und der unbezahlte Teil untrennbar miteinander verknüpft ist. Verkauft ein Kapitalist eine Ware zu ihrem Wert, macht er damit Profit. Denn er verkauft auch die enthaltene Arbeit, die ihn nichts gekostet hat. Arbeitende produzieren also mehr Waren, als sie kaufen können. Kapitalisten versuchen daher, neue Märkte zu erschließen. Sie sammeln damit immer mehr Kapital an und bilden wenige Monopole, die miteinander um den Weltmarkt kämpfen. Wenn es notwendig ist, setzen sie ihre Interessen auch mit Gewalt durch. Dieses ungerechte System muss überwunden werden. Organisiere dich. Das Fediverse, offene Werkstätten und Gemeinschaftsgärten können als Orte dienen, um dich mit politisch aktiven Menschen zu vernetzen. Organisiert euch, ist ein Handbuch hierzu. Demonstrationen wie May Day und die internationalistische Demo am 1. Mai sowie die feministische Demo am 8. März bieten Möglichkeiten, neue Organisationen kennenzulernen. Das ist ein ziemlich starker Text und hat auch eine ganz klare Aussage. Ich habe hier auch den Schaffer und Künstler hinter diesem Projekt. Kannst du dich bitte vorstellen und uns noch genauer erklären, was wir hier sehen und wahrnehmen?
2: Ja, hallo, danke. Ich bin der Elias und ich studiere experimentelle Medien im Master an der USDP und ich habe das als Projekt für das Lucid Dreams Festival recherchiert und gestaltet und zusammengetragen. Bei mir im Team sind noch 3 andere Personen. Elia, Hava und Katharina haben noch mitgearbeitet und die Texte sind aber von mir. Und ich bin auf das Thema gekommen über Open Source Software ursprünglich und damit dem zugrunde liegenden Produktionssystem Commons Based Peer Production. Und ich habe das total spannend gefunden, dass eben so Open Source Software auf freiwilliger Basis produziert wird und oft gratis zur Verfügung gestellt wird und damit diese wahre Open Source Software halt niemandem gehört in Wirklichkeit. Und das ist aber total präsent in unserer Wirtschaft. Also Open Source Software spielt einfach eine total wichtige Rolle und wird total viel genutzt, generell in der Softwareentwicklung. Und ich bin da ein bisschen tiefer in das Thema reingegangen, weil ich mich gefragt habe, wie kann das funktionieren? Das steht ja eigentlich total im Gegensatz dazu, wie unsere Welt so sonst so tickt. Und bin dann eben auf dieses Stichwort Commons-Based Peer Production gestoßen, das diese Produktionsart ein bisschen genauer beschreibt und habe dann nachgeschaut, was für Ausprägungen es gibt davon und habe ein paar prominente Felder gefunden, nämlich offene Werkstätten und Gemeinschaftsgärten und eben Open Source Software, die alle auf dieser selben Idee basieren, dass eben Ressourcen geteilt werden und Leute basierend auf Netzwerken miteinander kooperieren, anstatt halt miteinander zu konkurrieren. Und das hat mich total begeistert. Ich glaube, dass das eine Grundlage ist, um in eine bessere Zukunft zu gehen Und je mehr ich mich damit beschäftigt habe, desto mehr bin ich aber draufgekommen, dass auch diese Räume, die so netzwerkbasiert sind und auf Kooperation basieren und so weiter, quasi auch vom Kapitalismus gekapert werden. So, also ganz prominent ist da das Internet. Das Internet gibt eigentlich die Möglichkeit, dass alle Menschen miteinander vernetzt sind und miteinander kooperieren können und zusammenarbeiten können, aber wird kontrolliert von wenigen großen Unternehmen und die sozialen Netzwerke sind alle abgeschlossen und werden vollgestopft mit Werbung und werden immer uninteressanter. Genau. Und in dem Kapitalismus-Text, in dem letzten von den 5 Plakaten, plädiere ich quasi dafür, dass diese netzwerkartigen Systeme der Zusammenarbeit halt so eine super Grundlage sind, aber halt auch verloren gehen werden, wenn der Kapitalismus selbst nicht überwunden wird. Und in dem Text zitiere ich Marx und Lenin und habe versucht, dieses extrem komplizierte, schwer greifbare System des Kapitalismus in ganz wenigen kurzen Sätzen zusammenzufassen, um Leuten, die das lesen, die daherkommen, sich das anschauen, die sich mit dem Thema noch nicht so auseinandergesetzt haben, einen ersten Einstiegspunkt dafür zu geben, ein bisschen ein Interesse zu wecken, ein bisschen ein kritisches Denken auszulösen. Deswegen habe ich auch im letzten Absatz noch konkrete Handlungspunkte gesucht, wo man halt anfangen kann, ins Handeln zu kommen, wie man sich organisieren kann, wie man sich Informationen suchen kann, wie man sich vernetzen kann. Genau.
0: Ja, das ist auf jeden Fall stark, dass da auch ein Lösungsansatz dabei ist, finde ich. Wirst du deine Arbeit noch weiterentwickeln? Hat das bei dir jetzt was angestoßen? Und kann man dich in dieser Hinsicht verfolgen?
2: Ja, auf jeden Fall. Also das Thema beschäftigt mich grundsätzlich schon länger. Und mit jedem weiteren Projekt, das ich machen kann, komme ich da ein bisschen tiefer rein und verstehe die Sachen selbst besser. Ich möchte auf jeden Fall die Plakate als PDF auf meiner eigenen Portfolio-Website hochladen. Das ist vanelias.at oder .art. Vanelias.art und vanelias.at. Beides geht. Ich denke, dass ich das Projekt grundsätzlich noch weiterentwickeln werde, aber wann und wie ist total unklar. Aber ich möchte das, was ich jetzt schon fertig gemacht, erstellt habe, öffentlich zugänglich machen, dass es auch gratis einfach Leute weiter nutzen und sich anschauen können.
0: Ja, super spannend. Vielen Dank, lieber Elias.
2: Dankeschön.
0: Während wir gesprochen haben, hat sich das Gelände

0: mache gerade eine Pause in der Garderobe 2 und treffe mich hier mit Herrn Professor Markus Wintersberger aus der Studiengangsleitung Digital Design. Er ist Initiator dieser Festivalreihe, kann man heute schon sagen, denn das Festival findet heuer schon zum 4. Mal statt. Lieber Markus, wie würdest du jemandem das Lucid Dreams Festival erklären, der noch nie hier war?
1: Ja, Lucid Dreams ist ein Ort, wo alles möglich ist, unter Anführungszeichen, wo Studierende zusammenkommen, wo Lehrende zusammenkommen, wo in einer Woche eben in einem Theaterraum eine Art Festival-Labyrinth gebaut wird, das dann dementsprechend auch vielfältig experimentell, medienkünstlerisch erfahrbar gemacht wird, bespielt wird und auch das Publikum dementsprechend einen Art Parcours vor sich hat, durch den es, sie, er sich dann die Wege auch bahnen kann und auf unterschiedlichste, spannende, künstlerisch-technologische Experimente, Projekte, Installationen, Videos, Performances trifft und dort auch direkt mit den Künstlerinnen, mit den Studierenden auch in Kontakt kommen kann und es dementsprechend ein sehr, sehr soziales, interaktives, partizipatives Feld ist, das man betritt, wie eine Aufführung, in die man hineintritt, wo man Teil auch der Aufführung wird. Das ist ja auch die Spannung von so einem Projekt in einem Theater. Das ist kein Museum hier, sondern das ist bewusst ein Theaterraum, der auch theatrale Bedingungen natürlich mit sich schwingen lässt.
0: Ja, also auf jeden Fall was Einzigartiges. Kannst du unseren HörerInnen den Hintergrund vom Lucid Dreams Festival erklären? Wie hat es gestartet und was ist daraus gewachsen?
1: Lucid Dreams hat gestartet 2023 im November mit einer Pilotveranstaltung. Die ersten Gespräche dazu haben stattgefunden im Sommer davor 2023 mit dem Alexander Hauer, der in diesem Jahr auch die Direktion übernommen hat von der Bühne im Hof und mich gefragt hat, ob ich mir vorstellen kann, in seinem Haus ein Medien- oder Medienkunst, experimentelles Medienkunstfestival aufzubauen. Der Begriff Lucid Dreams ist sehr schnell, sehr spontan bei mir in einem Gespräch im Büro entstanden, in einem Austauschgespräch mit dem Alexander und so haben wir uns dann committed und gesagt, okay, wir starten im November 2023 mit einer Pilotveranstaltung, haben gesagt, es soll eher klein beginnen und soll dann im Laufe der Zeit wachsen können. Das haben wir auch dementsprechend jetzt auch so ausgeführt, diesen Plan, würde ich sagen. Wir haben dann über die Jahre hinweg 2024, 2025 und 2026 heuer eben ein richtiges Festival daraus gemacht und sind eben jetzt 2026 beim Happy Palace gelandet, eigentlich bei einem dieser Ziele, das wir erreichen wollten, einen entspannten, glücklichen Palast zu kreieren, der sich öffnet und der auch diese Vielfalt der Möglichkeiten der Welt, aber auch von uns allen irgendwie zulässt, machen lässt und auch dementsprechend die Fähigkeit von jeder Einzelnen, die hier mitmacht, auch zum Tragen kommt.
0: Wer sind denn die Ausstellerinnen hier beim Festival?
1: Hauptsächlich sind es Studierende der University of Applied Sciences St. Pölten, USTP, Studierende der Masterklasse Experimentelle Medien, die das sehr stark tragen, aber auch Studierende des Bachelorstudiengangs Medientechnik, die sich auch auf experimentelle Medien spezialisiert haben. Wir haben auch zusätzlich die Masterklasse Fotografie dabei, die auch immer wieder dabei ist, mit der Rita Newman als sehr engagierte Kollegin. Wir haben diesmal auch ein Team aus Köln eingeladen, von der angebunden an die TH München, die hier quasi mit 15 Studierenden sind und auch eine Art drei Installationen sogar hier mitgebracht haben und auch die ganze Woche hier um uns herum mitgebaut haben und auch das hat sich wunderbar entfaltet. Also wir sind sehr international, national,

0: das mischt sich sehr stark, weil einfach dieses Feld des Experiments auch in anderen Unis doch eine sehr starke Bedeutung hat und wir tauschen uns ganz gut aus und da ist dieses Festival auch ein guter Knoten, um dem Austausch quasi auch noch einmal mehr Sinn zu geben und eine gewisse Durchlässigkeit zu bekommen. Ja.
1: Was denkst du, ist das Erfolgsrezept für das Lucid Dreams? Schließlich ist es jetzt schon doch das vierte Mal in Folge.
0: Das Erfolgsrezept ist sicher die Kombination aus Bühne im Hof und USTP, aus Personen auch, aus Institutionen, aber hauptsächlich auch aus den Personen, die hinter diesen Institutionen stehen, wie dem Alexander Hauer, wie dem Team der Technik hier im Haus, das uns ja perfekt unterstützt, von Anbeginn an auch mitarbeitet, uns quasi auch die Technik zur Verfügung stellt, das Haus zur Verfügung stellt, aber auch unser Team natürlich, von Christian Munk angefangen, über Felix Betzenbichler, Christoph Kiermeier, Markus Passecker, die hier im Team auch mitarbeiten. Also das ist natürlich schon ein sehr gewachsenes und auf Vertrauen aufgebautes Team, das fast frei agiert, also ohne jetzt quasi noch viel untereinander auszumachen, sondern jeder weiß eigentlich, was zu tun ist, was geschehen muss und hat eigentlich die Bühne im Hof fast in sich und funktioniert ohne irgendwelche Befehlslogiken oder sonst etwas, sondern sehr selbstbestimmt, sehr selbstmotiviert und unglaublich professionell eigentlich. Und auch die Freiheit, die wir halt versuchen, der Freiheit einen Raum zu geben, also was auch immer Freiheit heißt, aber einer gewissen Fähigkeit, Menschen irgendwie einen Raum zu geben, indem sie sich entfalten können, ja, indem sie tun können, nicht alles, was sie wollen, aber zumindest etwas tun können, was sie sonst vielleicht jetzt nicht so im Alltag immer tun würden oder was nicht so zulässig wäre, weil es ökonomisch vielleicht keinen Sinn macht oder weil es künstlerisch jetzt nicht unbedingt so eine große, was auch immer, Rolle spielt. Aber hier spielt das alles eine Rolle und durch das alles eine Rolle spielt, wird das natürlich so eine gewisse größere dynamische Form, die sich hier erbildet. Ja.
1: Und wie siehst du die Zukunft vom Lucid Dreams Festival? Wird es nächstes Jahr eines geben und von was hängt das ab?
0: Es gibt nächstes Jahr schon eines, also die Gespräche mit dem Alexander Hauer haben ja schon stattgefunden, weil die Planungen laufen ja auch schon. Es gibt auch schon den Termin, das wird Anfang Juni nächstes Jahres sein. Das hängt hauptsächlich eben vom Alexander ab, vom Direktor hier, ob quasi er mit der Situation zufrieden ist, ob das so weitergeht für ihn, und er ist sehr zufrieden damit. Er findet das ja sehr faszinierend. Ist ja nicht quasi so üblich, dass man einen Partner findet, der sich so ja auch dahinter stellt auch und quasi das Ganze eigentlich so weiterträgt. Von dem hängt es ab und auch natürlich von uns oder von mir, ob ich bereit bin, das noch einmal zu machen, ob ich meine Kapazitäten auch in die Richtung weiter auch verstärken möchte, ob mir was anders einfällt. Aber ich denke, oder bis jetzt haben wir eben das Commitment, dass es nächstes Jahr wieder stattfinden wird. Und es gibt auch schon einen Titel, der heißt Utopai. Das heißt, es geht um Utopia. Ja, aber eben mit der Verdrehung Artificial Intelligence, also auch wieder ein bisschen so der Zustand zwischen Utopie und Dystopie, der sich eben Utopie nennt, eher so der auch glückliche Zustand eigentlich, ja.
1: Okay, dann können wir uns schon auf etwas freuen. Und letzte Frage, was wünschst du dir, dass sich BesucherInnen von hier mitnehmen?
0: Ja, möglichst Inspiration, entspannte Zeit, die sie hier erleben, Gespräche, die sie hier auch führen mit unterschiedlichen jüngeren Leuten oder nicht jüngeren Leuten, sich Gedanken machen auch zu dem Thema Happy Palace. Was ist ein Happy Palace? Was kann ein Happy Palace sein? Da gibt es ja verschiedene Formen hier, die jetzt quasi das versuchen, anschaulich zu machen, zugänglich zu machen. Das regt sich ja an, auch die Frage nach dem Übergang zwischen Traum und Nicht-Traum, der heute auch in einem Talk ganz gut angesprochen wurde von der Brigitte Holzinger vom Institut für Traumforschung, die auch hier war heute und uns wunderbare Einblicke gegeben hat in das Thema Traum und Traumgeschichte. Also das sind sicher viele Aspekte, die man mitnehmen kann, aber auch ganz einfach einen glücklichen Zustand, den man hier mitnimmt, oder einen Happy Palace, den man quasi ein bisschen mit sich mittragen kann, aber der eh jeder in sich hat, aber der vielleicht dadurch ein bisschen mehr angeregt wird oder in Schwingung gebracht wird. Ja.
1: Super, danke für deine Zeit und für das Gespräch.
0: Dankeschön. Danke.
1: Irgendwo mitten in diesem Festival befindet sich auch unser eigener Ausstellungsstand. Gemeinsam mit Holger Haß zeige ich hier das Projekt 37. Es fühlt sich ehrlich gesagt etwas seltsam an, gleichzeitig Reporterin und Teil des Festivals zu sein, aber vielleicht passt genau das auch zum Lucid Dreams, dass die Grenzen zwischen Beobachtung und Teilnahme irgendwann verschwimmen. Also grundsätzlich stellen wir bei unserem Stand Infrarotfotos aus. Holger, magst du unseren Titel verraten und was dahinter steckt?
2: Danke, Anna, für die Frage. Ja, unser Infrarot-Projekt heißt Hidden Layers, weil bei der Infrarot-Fotografie so manche Bildebenen sichtbar sind, die dem menschlichen Auge verborgen bleiben. Und und gerade aus diesem Grund haben wir es halt spannend gesehen, dass man den Festivalbesuchern halt diese Bildebene halt zeigt auch. Ja? Und damit man den richtigen Kontext, Verbindung zum Originalbild halt irgendwie schafft, haben wir halt unter jedem ausgestellten Bild haben wir halt einen QR-Code und dieser QR-Code zeigt das Originalbild. Also wir haben immer vor Ort immer mit einer zweiten Kamera halt denselben Bildausschnitt fotografiert und dass man halt direkt 1:1 die Gegenüberstellung hat. Und es ist wirklich so spannend. Also wir haben ja in Summe, locker 500 Bilder gemacht oder mehr noch. Und es war auch, wenn wir schon ein bisschen eingeschossen waren auf die Naturszenerie, ob Wolkenhimmel oder in der Natur draußen vielleicht einfach ein gut ausgeleuchtetes Rotweinglas, also mit einem dunklen Bordeaux-Wein drinnen. Es ist halt echt spannend, wenn man durch den Rotwein auf einmal durchsieht, wie wenn ein normales Wasser, Leitungswasser, irgendwas drinnen wäre. Also es ist echt spannend und die Resultate haben uns immer wieder selbst entzückt, was wir dann eigentlich dann gesehen haben, wenn wir es einerseits gesichtet haben am Display nach dem Auslösen. Weil manche grüne Blätter sind ganz weiß, manche wiederum gar nicht. Also die sind einfach, gehen ins Grau, Schwarze und hat uns voll gehuckt, uns beide. Und wir bleiben da sicher dran und ja.
1: Als Ergänzung möchte ich noch sagen, dass wir zusammen als KünstlerInnen-Duo uns AH-Rufzeichen Ludens nennen. Ludens kommt daher, das heißt, ist lateinisch und heißt so viel wie spielend oder verspielt. Und das sind unsere Werte, die wir in unserer Arbeit immer wieder finden. Wir experimentieren sehr gerne, wir spielen gerne, wir probieren aus und sind immer neugierig im Prozess. Und deswegen haben wir uns für den Namen AH Ludens entschieden. Vielleicht können wir auch schon erwähnen, wir würden gerne ausstellen bei The Factory Salzburg, beim Free Art Space. Das findet im Juli statt. Mal schauen, ob das was wird. Vielleicht kann man dort auch unsere Infrarotbilder begutachten. Und was eigentlich wir noch gar nicht erwähnt haben, ist, dass wir mit Miniaturen arbeiten. Und das ist etwas, das der Holger entdeckt hat und mir näher gebracht hat und ist irgendwie auch ein kleines Markenzeichen inzwischen, würde ich sagen, vor allem bei dir, Holger, und auch bei AH Ludens. Ich fand's halt voll spannend, du hast auch deine Masterarbeit über das Thema geschrieben. Da fand ich spannend, dass es in Japan KünstlerInnen gibt, die auch in diese Richtung arbeiten und dass das einen eigenen Namen hat. Magst du uns das noch ganz kurz erklären?
2: Ja, also die Kunstart heißt Mitate, also etwas mit anderen Augen sehen, wäre die direkte Übersetzung dieses Wortes. Und es ist halt immer wieder spannend, dass man halt kleine Miniaturfiguren, also speziell im H0 1:87 Maßstab, also ist da mal Herangehensweise, ist irgendwie aus der Not entstanden. Also ich habe früher immer gern Shootings gehabt, also mit richtigen Menschen. egal ob Porträt-Shootings oder Pärchenshootings und Hochzeiten. Ich habe einfach alles gern fotografiert, aber dann durch meinen Vollzeitjob, also sind die Shootings immer weniger geworden. Also mir war das auch zu viel Planungsaufwand, das Ganze am Wochenende. Also Wochenende war mir immer heilig. Und trotzdem habe ich oft das Verlangen gehabt, dass ich doch Shootings mache. Und da bin ich reingekippt in die Miniaturwelten da irgendwie mit kleinen Minimaxerl was machen. und diese auftrapieren irgendwo und ja, die ganze Szenerie zweckentfremden. Also egal, ob es jetzt das Frühstücksei ist und irgendwer, ein Bergsteiger macht eine Wanderung da im Frühstücksei drinnen oder nebenbei sind Salatblätter und das wirkt dann wie eine Rutsche oder ja, einfach so in diese Richtung fotografieren, ja.
1: Ja, also ich finde das auch so spannend, dass da dann eigene Welten entstehen. Genau, das wollte ich nur anbringen, weil das ganz was Eigenes ist. Ja, dann danke für deine Zeit, dass du unser Projekt hier beschrieben hast.
2: Ja, danke dir für die Frage und ich wünsche uns beiden noch eine schöne Zeit hier auf dem Festival, ja.
1: Ja, ich bin jetzt hier beim Bällebad in der Cafeteria. Und da spielt ein kleiner Junge. Hallo, darf ich dich fragen, wie du heißt?
3: Marvin.
1: Marvin, was hat dir denn am besten gefallen bis jetzt?
3: Das, diese Bälle.
1: Die sind super, gell? Die sind so bunt und da kann man drin herumbaden. Was ist da noch in dem Bällebad drinnen?
3: Das.
1: Was ist denn das?
3: Das weiß ich nicht.
1: Wie fühlt sich denn das an?
3: Ha, das ist gut.
1: Ja, das ist nämlich ein ganz haariger Rocker. Und was für eine Farbe hat der?
3: Lila.
1: Ja, genau. Na, dann wünsche ich dir noch viel Spaß, Marvin. Ich sitze hier gerade in der Cafeteria auf einem getufteten Teppich mit Elena. Elena wird heute auch noch eine Performance hier machen und sie ist auch schon länger beim Lucid Dreams Festival dabei. Elena, möchtest du uns ein bisschen über deinen Hintergrund sagen und deinen ganzen Namen und deine Verbindung zum Lucid Dreams Festival?
4: Hallo, ich bin da Elena Romenkova. Ursprünglich komme aus Russland. Ich habe mir eine klassische Ausbildung bekommen im Kunstbereich. So malen, zeichnen, habe diese Ästhetik gut aufgenommen sozusagen. Ja, jetzt bin ich in der Festival mit meiner Kunstperformance, so eine digitale Artwork. Also ich mache so digitale Kunst seit 2014. Ich bin so mit einem Glitch-Kunst angefangen und dann es hat sich mehr so entwickelt in eine 3D-Welt. Jetzt mal aktuell ist da künstliche Intelligenz und ich ausprobiere sozusagen das, wie ist das funktioniert, wie kann ich damit umgehen, das ist ein neues Tool, ein neuer Pinsel damals oder eine neue Farbe oder sozusagen jetzt mal so KI. Und beim Festival, ich mache so eine Video-Artwork. Das geht um Happy Palace. Die Idee dahinter war, dass es so ein Kopf im Zentrum mit so verschiedenen Zimmern, die verbinden mit dem Kopf mit einem so Bio-Kabel oder sozusagen und die Kamera geht rein in diese Zimmern und ich wollte eigentlich machen nur was Positives, was bringt uns Happiness, das wahrscheinlich unsere verschiedenen Gefühle erfüllt, zum Beispiel was wir sehen, was uns gut tun oder angreifen oder ja, so solche Sachen, das was Positives.
1: Kann man deine Kunst auch noch irgendwo online sich anschauen oder dir folgen?
4: Ja, ich habe Instagram-Seite und ich heiße dort genauso Romenkova Elena. Da kann man meine anderen Werke anschauen.
1: Ja, super, danke. Da bin ich schon gespannt auf deine Performance heute.
4: Dankeschön.
1: Wir hören gerade die audiovisuelle Performance, von der Elena Romenkova gesprochen hat. Den Sound kreieren die beiden OSTP-Dozenten Christian Munk und Aldo Tolino live mit modularen Systemen. Der Titel der Performance ist Durch die sanfte Euphorie – Velvet Vibes im Lucid Palace.

0: Darf ich Sie fragen, wie sind Sie auf das Festival aufmerksam geworden? Wie sind Sie hergekommen und wie ist Ihr Erlebnis bisher?
1: Hergekommen bin ich eigentlich mit über und mit meinem Sohn, der auch Medientechnik studiert hat, und sein Freund hat hier eben heute was präsentiert. Sonst wäre ich nicht hergekommen. Aber ich finde es von der Stimmung sehr interessant und einerseits anregend. Kann man schon sagen, alles so schön bunt hier. Ja, teilweise. Ich war gerade vorher auf der Alm, darum hat mir jetzt die Aktion mit der Kuh und der Milch, fand ich auch sehr interessant.
0: Was kann man da sehen bei der Aktion mit der Kuh und der Milch?
1: Ja. Es wird einerseits ein Film projiziert, ja, auch über die Geburt eines Kalbs, teilweise eine Zeitschleife. Es gibt dann erst beim näheren Hinschauen, habe ich gesehen, ach so, das ist ja so eine alte Milchkanne mit Milchfilter. Und dann gibt es eine Performance, wo man sieht, wie lange es dauert, einen Liter Milch in großen Schlucken in diese Milchkanne zu spucken, mit einer gewissen Musikbegleitung. Das fand ich recht interessant.
0: Ja, danke für die Eindrücke.
1: Ja.
0: Hallo, magst du dir vielleicht ganz kurz vorstellen, wer du bist und was du hier beim Festival machst? Und mich würde irrsinnig interessieren, was bei dir so am meisten hängen geblieben ist und warum?
2: Ich bin Lucy, ich bin Studentin an der Internationalen Design-Uni in Köln und wir sind jetzt hier eingeladen worden, mit der Uni rüberzukommen und hier ausstellen zu dürfen. Und mir ist besonders hängen geblieben das Projekt, was ganz am Anfang steht. Das sind Boxen mit Subs, also Subdrivern, und die sind gefüllt mit Nebel. Und diese Subs, wenn die eben anschlagen auf den Bass, vibrieren die so stark, dass riesige Nebelschwaben nach oben steigen. Das sieht super cool aus. Und hat eben diese Funktion von wegen, der Sub geht an und dann kommen Ringe raus durch den Nebel. Das schaut richtig toll aus und das ist mir im Kopf hängen geblieben. Macht einfach Spaß anzuschauen. Und spürt man auch richtig den Bass, wenn man davor steht und dann schlägt er an und der Nebel pufft raus.
0: Ja, cool. Danke für die Beschreibung.
2: Gerne. Sehr gerne. Danke.

0: Ich bin jetzt am Weg in den Löwinnenhof. Das ist eine Location gleich neben der Bühne im Hof. Denn die kooperiert dieses Jahr mit dem Lucid Dreams Festival und da passiert heute auch etwas. Schauen wir mal, wen und was wir dort finden.
1: We have 5 players. Let's just start and then I will explain by the game. So, you see we have rooms. These 2 rooms produce energy. These 2 produce biosafety. These 2 produce provisions.
0: Im Löwinnenhof ist es ein bisschen ruhiger als in der Bühne im Hof und auch heller. Hier haben wir einen Raum betreten, wo Discolicht abgeht und auch auf die Wand ein Spiel projiziert wird. Und wir haben jetzt bei dem Spiel auch teilgenommen. Jetzt möchte ich gerne die Spielentwicklerin vorstellen. Beziehungsweise könntest du uns sagen, wer du bist und das Spiel ein bisschen erklären?
1: Hallo, ich bin Alina Sologub, ich studiere Medientechnik an der FAS und Pölten, schon 4. Semester. Und mein Spiel ist eigentlich, es geht um Surviving in einem Bunker. Da gibt es Charaktere und die Charaktere haben böse und gute Fähigkeiten. Und um zu surviven, man muss Task machen und bei diesen Fähigkeiten man entweder gewinnt oder verliert. Es geht eigentlich um eine Cooperative Games. Menschen müssen zusammenkommen und Spaß haben. Diese Bunker Game kommt eigentlich aus meinem Land original. Da ist es sehr oft gespielt und in Original Game es geht nur um Reden mit Menschen und ein bisschen sich ausdrücken, strategisch.
0: Wie lange hast du gebraucht, um das Spiel zu entwickeln?
1: Es war ein interessanter Prozess zusammen mit KI-Agents. Es war nicht so lange, aber ich hatte ein paar Challenges, of course. Zum Beispiel API funktioniert nicht so toll, wie ich mir das gerne wünschte. Aber es hat bei mir circa 5 Tage, sage ich so, grob bei 5 Stunden Arbeit gedauert. Mhm. Weil ich musste auch Bilder kreieren und ein bisschen über Charaktere nachdenken. Also
0: ja, das sind auch ganz eigene Charaktere, Nurse, Nanny, Pilot, Plumber und die sind hier auch visualisiert, sehr ansprechend umgesetzt. Danke dir für die Erklärung und ich wünsche dir noch viel Erfolg beim vielleicht weiteren Spiele entwickeln.
1: Ich hoffe sehr, dass ich dieses Spiel irgendwann an die reale Welt bringe und dann vielleicht kann jeder spielen, wenn man will. Dankeschön.

Ich bin nun wieder in der Bühne im Hof. Da findet eine Performance von Valentin Steiner statt. Ich zitiere mal aus dem Programmheft. Im Zentrum stehen zwei selbstgebaute elektroakustische Idiophone mit unterschiedlichen Metall- und Holzelementen, die durch verschiedene Spielweisen in Schwingung versetzt werden. Die daraus resultierenden Töne werden mit digitalen Effektmodulen zu unvorhersehbaren atmosphärischen Sounds geformt. Zitat Ende. Valentin Steiner hat mir vorhin in einem Gespräch auch verraten, dass er mit seinem Instrument auch schon Szenen aus Horrorfilmen selbst neu vertont hatte und richtig gute Resultate dabei hatte. Das kann ich mir sehr gut vorstellen.

0: Und jetzt muss ich weiter. Es steht noch ein Künstlerinterview an. Ich treffe mich gleich noch mit Christoph Kiermeier von Studio 3E8. Unser Schlusslicht der Sendung. Ja, ich habe mir jetzt den Christoph Kiermeier geschnappt. Ihr habt die zentralste Installation eigentlich im Hauptraum von der Bühne im Hof. Ich möchte dich gerne dazu befragen, kannst du uns das Konzept dahinter erklären, wo das herkommt, wie das ausschaut? Die HörerInnen können es ja nicht sehen. Und vorher noch ganz kurz deinen Namen, deinen vollständigen Namen und deine Verbindung zur FH.
1: Ja, ich heiße Christoph Kiermeier. Mein zweiter Name ist Ignaz, deswegen viele Leute nennen mich Iggy, das ist mein Spitzname. Und ich selber habe an der Fachhochschule studiert von 2012 bis 2018 und bin seit 2020, also im Covid-Jahr, habe ich das erste Mal unterrichtet, und zwar mit Matthias Husinski modulare Medienprogrammierung, also V4-Applikationen entwickeln und so. Und die Installation, von der du jetzt geredet hast, also der sogenannte Dodekaeder, das ist ein Projekt von uns, das nennen wir Spatial AV. Und wenn ich sage uns, dann meine ich unser Studio 3E8, ein Studio für interaktive Medienprogrammierung. Produktion und Installation im öffentlichen Raum, auf Ausstellungen, Messen und so weiter. Ich mache das zusammen mit meinem Partner Felix zusammen, der sitzt in Berlin, und wir haben quasi das Studio in Wien und in Berlin an zwei Standorten gleichzeitig. Und dieses Projekt Spatial AV, das ist aus meinem Studium an Tangible Music Lab in Linz hervorgegangen. Da wird nämlich diese 12-eckige Struktur mit 12 freien Flächen. Die Struktur ist insgesamt knapp 4 Meter hoch, ist im Prinzip eine schlecht aufgelöste Kugel, zusammengesetzt aus Aluminiumteilen. Und es sind insgesamt 20 Speaker da drin verbaut, sodass es eine 360-Grad Ambisonic-Klanginstallation ist. Und ich fand das immer sehr reizvoll, darüber nachzudenken, ob man quasi die Flächen, die da drin entstehen, ob man die mit einer Projektion ausstattet. Und das haben wir dann gemacht letztes Jahr auf Basis von der Förderung, die wir erhalten haben, und ja, auf Basis dessen dann ein Workshop-Format entwickelt, das wir jetzt an der FH im Prinzip die letzten 5 Monate getestet haben und jetzt auf Basis dessen weiterentwickeln möchten, auch an anderen Unis dann anbieten und so weiter.
0: Diese Installation ist wirklich cool, also man kann auch reingehen zur besseren Vorstellung. Ich finde es so super, es kommt hier so hervor, wie die FH untereinander vernetzt ist, denn wir zwei kennen uns aus unserem Bachelorstudium, wir haben gemeinsam studiert, und jetzt habt ihr euer Studio 3E8, wo der Philipp zum Beispiel auch dabei ist, mit dem habe ich jetzt im Master studiert, das vor zwei Jahren, und das finde ich so lustig, dass ja sich die Menschen in der FH von der FH finden, du lektorierst jetzt auch. Und das hat einen ganz besonderen Flair. Möchtest du noch über euer Unternehmen mir mehr erzählen? Weil davon weiß ich noch gar nicht so viel.
1: Es ist im Prinzip so, Felix und ich haben uns auch im Studium halt auch kennengelernt. Wir haben 6 Jahre lang eben, wie du gerade gesagt hast, miteinander im Bachelor studiert und dann im Master. Und wir haben eigentlich sehr, sehr schnell angefangen, miteinander Projekte zu machen. Musikvideos für meine Band damals, Marianne Kiefer. Ich habe dann eigentlich angefangen, jedes Projekt an der FH, von der Website-Gestaltung über die Live-Produktion und die Audioproduktion, immer um meine Band herum aufzubauen. Und Felix war eigentlich immer am Start und war einfach bei allen Projekten auch immer mit dabei, und auch darüber hinaus haben wir alle Projekte miteinander gemacht. Und ja, es hat sich dann eigentlich so über die Jahre hinweg eigentlich herauskristallisiert, dass wir sehr gut miteinander arbeiten können und dass wir uns auch sehr gut ergänzen. Und haben dann so ein paar Jahre umeinander herumgetänzelt. Mal war Felix in Barcelona, ich in Wien oder ich dann in Auslandssemester und was weiß ich. Und in dem Moment, wo er dann nach Berlin gezogen ist und ich war in Wien, habe ich mir gedacht, okay, jetzt ist eigentlich der genau richtige Zeitpunkt. Und ja, und jetzt versuchen wir unser Studio an diesen 2 Standorten gleichzeitig aufzubauen und sind dementsprechend auch ein bisschen, was den Markt betrifft, ein bisschen größer aufgestellt. Also wir können jetzt nicht nur im lokalen Markt in Österreich irgendwie agieren, sondern vernetzen uns auch sehr stark in Berlin, haben dort ein Kollektiv gegründet namens Pixel Forest. Genau, und machen im Prinzip, das interaktive Exponat steht bei uns ganz vorne. Einfach aus dem Grund, weil in einem Exponat, in einem Museum eigentlich sämtliche Aspekte von Medientechnik, die uns interessieren, zusammenkommen. Also da kommt Motion Design, Sound Design, interaktive Interfaces entwickeln, Electronics, Programmierung, alles kommt da zusammen. Und deswegen ist das, was wir quasi, worauf wir uns konzentrieren, so immersive, interaktive Exponate und Ausstellungen. Aber natürlich, dadurch, dass das so viele Aspekte umfasst, können wir dementsprechend auch alle Aspekte, die da inkludiert sind, auch unabhängig voneinander anbieten. Also wir machen auch viel Web-Development oder Eventproduktion, Tontechnik. Genau, aber das Kreative ist definitiv im Vordergrund und kommt eben auch aus dem experimentellen Medien-Department heraus.
0: Und welche Rolle spielt für euch das Lucid Dreams Festival und Festivals generell?
1: Also Felix ist bei uns eher der Part für Events und Live-Produktionen. Das heißt, für ihn ist das auch ein sehr, sehr wichtiger Bestandteil. Also quasi auch über das Lucid Dreams mehr in Richtung Festivalproduktion auch zu gehen und so weiter. Also das ist etwas, was wir auf jeden Fall weiter verfolgen wollen. Mein Part ist da weniger im Signal oder halt nicht am Technikpult, sondern eher halt in der Organisation und in der Produktion und so. Genau, das ist halt die Rolle, die ich da eigentlich eher langfristig einnehmen würde. Und für uns ist das Lucid Dreams aber auch einfach so eine unfassbar freie Spielwiese, weil wir halt wirklich auch sehr viel ausprobieren können. Also der Dodekaeder steht einfach deswegen auch dieses Jahr hier, weil wir haben das gesehen und haben uns gedacht, das wird gut passen. Aber mit jemandem wie Markus ist es einfach auch sehr, sehr entspannt, dann sowas hier einzuplanen, weil er sieht das auch, dass man einfach damit dann auch experimentieren möchte und kann das auch wertschätzen, wenn dann sowas auch reingebracht wird und auch irgendwie dann auch im besten Fall dann auch in den Unterricht integriert wird. Und ja, das hat sehr Spaß gemacht, die letzten 5 Monate. Quasi das alles so ein bisschen als ein großes organisches Ding zu sehen, ja.
0: Ja, also mal alles ausprobieren hier und auch Feedback bekommen, stelle ich mir vor, dass das für euch sehr wertvoll ist. Was ist so für euch für euer Studio der Traum? Was wünscht ihr euch für dieses Jahr?
1: Finanziell über die Runden kommen, das ist das Wichtigste. Wir hatten eine sehr harte Zeit jetzt die letzten 4-5 Monate. Ich glaube, wir sind auf einem guten Weg. Aber auf Basis dessen steht bei uns dieses Jahr auf jeden Fall an, unseren Standort in Wien und in Berlin individuell auszubauen, dass wir halt auch in beiden Städten sowas wie eine eigene Base haben, also jetzt nicht irgendwie in einem fremden Coworking-Space eingebaut sind, sondern irgendwie auch einen Raum komplett für uns konzipieren in Richtung Studio. Das ist für uns sehr wichtig gerade, dass wir in die Richtung arbeiten. Und langfristig, ich bin auch neulich von jemand anderem das schon gefragt worden, so was wäre der ultimative Traum, wo wir hinkommen wollen, wo wir dann sagen, wir hätten es geschafft und mir ist einfach nichts eingefallen, wirklich. Also ich habe einfach...
0: Wenn du an bestimmte Institutionen, Museen denkst, das muss ja gar nicht auch in Österreich sein, so wenn da drin was von uns ist, das wird mir taugen. Da fällt dir nichts ein?
1: Nein, weil für mich ist einfach wichtiger, dass wir einfach ein gut funktionierendes Team aufbauen, das gemeinsam Bock hat, die Dinge zu machen, die wir machen und miteinander ballert. Und der Rest kommt dann, glaube ich, natürlich. Mhm. Und es ist auch so, es ist nicht so dieses Jagen nach Institutionen oder Museen und so weiter, ist einfach nicht so spannend, weil ich stehe total drauf, irgendwie so eher so Dinge from ground up aufzubauen und weil man da auch einfach viel mehr miteinander ins Connecten kommt, ins Netzwerken, so Grassroots-mäßig. Ich finde das sehr spannend, aber ja, vielleicht klingt es doof, aber ich glaube, die großen Dinge kommen dann automatisch.
0: Ja, das ist eine starke Aussage und auch eine gute Einstellung, glaube ich. Also nicht irgendwie prestigeträchtigen Institutionen herjagen, sondern einfach die Arbeit für sich sprechen zu lassen. 3E8, wo kann man euch finden und kontaktieren?
1: Wir sind vor 3 Monaten in unserer Website live gegangen, die heißt 3e8.studio. Und wir sind auf 5 Social Media Kanälen präsent. Das ist einmal Instagram, LinkedIn, Mastodon, Vimeo und auch auf GitHub, was man vielleicht auch als Social Media mittlerweile sehen kann. Und die ganzen Kanäle sind eher auch auf unserer Website verlinkt.
0: Ja, super. Vielen lieben Dank für das Gespräch.
1: Danke dir und schönen Tag noch.
0: Langsam dämmert es draußen. Die Projektionen wirken intensiver. Stimmen werden leiser. Manche Menschen sitzen einfach nur da und beobachten. Es bilden sich draußen kleine Grüppchen, die angeregt miteinander diskutieren über das, was sie hier sehen durften, erleben durften. Und es herrscht eine sehr verbundene Community-Stimmung. Vielleicht ist das Lucid Dreams Festival am Ende gar kein Ort, den man vollständig erklären kann, sondern eher etwas, das man erlebt. Für das Campus und City Radio St. Pölten war ich, Anna Fischbacher, unterwegs beim Lucid Dreams Festival Happy Palace in St. Pölten in der Bühne im Hof. Danke fürs Zuhören.
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Zuerst die schlechte, wir zerfallen zu Staub. 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Und jetzt die gute, heute nicht. Es bleibt noch Zeit für dich und mich.

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3: Willkommen zu den Stimmlagen, dem gemeinsamen Infomagazin der Freien Radios in Österreich. Diesmal von der Frosin-Redaktion von Radio Froh aus Linz. Am Mikrofon begrüßt Sie Anetta Trimis. In der heutigen Sendung beschäftigen wir uns mit unsichtbaren Krankheiten und damit, was es bedeutet, dass es keine kinderfreundlichen Zugänge zu chronischen Krankheiten, Behandlungsformen und Resilienz gibt. Die Personen, mit denen wir darüber gesprochen haben, sind Julia Katharina Loy und ihre Familie. Sie und ihre Tochter Alma kamen beide mit einem Gendefekt zur Welt, der schweren angeborenen Neutropenie. Julia bekam ihre Diagnose erst im Erwachsenenalter. Nicht nur, weil die Krankheit unsichtbar ist, sondern auch, weil es sich um eine sehr seltene Erkrankung handelt. Bevor wir weiter auf Julias und Almas Geschichte eingehen, hören Sie nun eine kurze Stellungnahme der biomedizinischen Analytikerin Julia Linzer, die ihre Masterarbeit zu primären Immundefekten verfasst hat.
4: Hallo, mein Name ist Linzner Julia und ich bin biomedizinische Analytikerin und hauptberuflich Lehrende an der FH Gesundheitsberufe in Linz am Studiengang Biomedizinische Analytik. Und ich durfte letztes Jahr an der IMC Krems meine Master absolvieren und beschäftigte mich mit dem Thema primäre Immundefekte bei meiner Masterarbeit. Dabei führte ich eine Interviewstudie durch und durfte mit 12 Menschen sprechen, die an einem primären Immundefekt erkrankt sind. Es waren sehr berührende Gespräche. Primäre Immundefekte sind eine sehr bunte Gruppe und gehören zu den seltenen Erkrankungen. Und alles, was selten ist, wird gerne übersehen, wird nicht bedacht. Und primäre Immundefekte haben ganz unterschiedliche Ausprägungen. Derzeit sind 500 Mutationen, ungefähr 500 bekannt. Aber was sie alle gemeinsam haben, ist, dass das Immunsystem nicht funktioniert, dass die Menschen schon potenziell lebensbedroht sind durch einen Schnupfen oder einen grippalen Infekt. Es gibt zwei Hauptausprägungen des primären Immundefekts. Einerseits die schwere angeborene Neutropenie und andererseits auch das Fehlen von Immunglobulinen. Was bedeutet, bei der schweren angeborenen Neutropenie werden bestimmte Zellpopulationen nicht gebildet vom Körper, die für das Immunsystem notwendig sind, nämlich Granulozyten. Und beim Mangel an Immunglobulinen werden keine Antikörper gebildet. Also in beiden Fällen fehlt dem Körper eine gewisse Schutzmechanismusstruktur. Und manchmal ist auch beides nicht vorhanden, insbesondere bei kombinierten Immundefekten. Es braucht vor allem bei einem primären Immundefekt eine adäquate Therapie. Was bedeutet, dass entweder mit Wachstumsfaktoren das Knochenmark stimuliert werden kann, damit Granulozyten gebildet werden können. Andererseits aber braucht es Plasmaspenden, denn daraus werden Immunglobuline produziert. Es handelt sich hierbei um hochqualitative, hoch aufgereinigte Medizinprodukte von Menschen, die Plasma spenden. Und wir alle tragen Antikörper in uns. Und diese Antikörper geben wir weiter und helfen somit Menschen, die keine Antikörper bilden können. Diese Therapien sind sehr teuer. Ohne Diagnose gibt es aber keine Therapie. Und wenn es keine Therapie gibt, dann kann es sein, dass sich die Symptome wie ständiger Schnupfen, ständige Entzündungen im Hals oder Rachenbereich oder in der Lunge sich manifestieren, schwere Ausprägungen an sich annehmen können, auch ausarten können in Richtung Malignität, also in Bösartigkeit, wie zum Beispiel Krebs. Diese Menschen haben oft chronische Erscheinungen, chronische Lungenentzündungen. Eine Diagnose bedeutet verbesserte Lebensqualität, im besten Fall. Die zentralen Ergebnisse meiner Studie waren allerdings, dass die Menschen bis zu 60 Jahre auf eine adäquate Diagnose gewartet haben. Und in dieser Zeit gab es viel Leid, viel Unverständnis. Es gab vor allem das Problem, weil es eine unsichtbare Erkrankung ist, dass auch im familiären Umfeld, im Verwandtschaftskreis oder im beruflichen Umfeld mit so viel Unverständnis reagiert wurde, weil es zu wenig Aufklärung gibt, dass diese Menschen sich jetzt sehr, sehr, sehr alleine gelassen gefühlt haben. Sie haben zum Teil den Job verloren. Familien sind zum Teil sogar daran zerbrochen, weil diese Menschen sich besonders schützen müssen, nicht leistungsfähig sind oder nur sehr eingeschränkt, sich zurückziehen müssen und dann irgendwann vergessen werden. Ein noch sehr zentraler Punkt meiner Studie war, und das ist einerseits sehr positiv, das Gesundheitssystem wird sehr, sehr positiv beleuchtet und wird sehr dankbar angenommen. Das österreichische Gesundheitssystem funktioniert grundsätzlich gut. Allerdings gibt es auch sehr viel auch berechtigte Kritik. Es herrscht zu wenig Bewusstsein in der Ärzteschaft über primäre Immundefekte, generell im Gesundheitssystem. Es sind seltene Erkrankungen und alles, was selten ist, wird selten bedacht. Menschen durchlaufen unzählige Schleifen, bis sie letzten Endes adäquat überwiesen werden zu einem Spezialisten und dieser dann oder einer Spezialistin und diese dann die richtige Diagnose stellen kann. Das beginnt mit der richtigen Laboranalyse. Das ist Teil meines Berufs. Ich diagnostiziere Erkrankungen als biomedizinische Analytikerin. Also sind auch wir dazu angehalten, die Befunde richtig zu lesen, zu verstehen. Wir alle im Gesundheitssystem sind ein wesentlicher Bestandteil in der Behandlung, in der Diagnostik. Ja, ein wesentlicher Baustein für diese Menschen, damit sie wieder Teil des gesellschaftlichen Lebens sein können. Aber wir alle sind beauftragt, dass Menschen, die unterrepräsentiert sind, in diesem Fall gesundheitlich, dass wir ihnen Gehör und Aufmerksamkeit schenken, auf Augenhöhe. Wir alle können dazu beitragen, dass wir als Gesellschaft gut funktionieren. Und ich bedanke mich bei allen, die das tagtäglich tun.
3: Julia Katharina Loy möchte auf die Krankheit und auf alle weiteren unsichtbaren Krankheiten aufmerksam machen. Dafür hat sie mehrere Projekte ins Leben gerufen. Die sogenannte Y-Challenge als Erkennungszeichen für Menschen mit unsichtbaren Erkrankungen und Behinderungen. Sie hat ein Lied vertont, welches von ihrer Hoffnung handelt. Und sie hat ein Kinderbuch geschrieben. Was sie dazu bewegt hat, berichtete sie mir im Gespräch. Hallo, wir haben heute die Julia bei uns im Studio und die Julia ist da, weil sie über eine sehr, sehr seltene Krankheit aufklären möchte. Julia, möchtest du dich einmal kurz vorstellen, wer du bist und warum du heute bei uns bist?
0: Genau, also ich bin Julia Katharina Loy. Ich bin hier im Umkreis von Linz aufgewachsen und bin mit einer sehr seltenen Immunschwächeerkrankung auf die Welt gekommen. Und damit einher sind viele Herausforderungen gekommen, weil genau letztendlich ist es erst 2008 diagnostiziert worden. Da war ich 21 und bis dahin hatte ich, kann man sagen, einfach Glück.
3: Okay, also das wurde tatsächlich ja sehr spät erst mit 21 diagnostiziert bei dir.
0: Genau.
3: Möchtest du ein bisschen genauer darüber reden, was für eine Immunschwäche das ist und was genau für Auswirkungen das auf dich und deinen Körper hat?
0: Gerne. Also im Prinzip basiert diese Immunschwäche auf einem Gendefekt, eine Laune der Natur. Man weiß nicht, woher diese Mutation kommt, aber sie verursacht, dass ein Teil der weißen Blutkörperchen nicht ausgereift werden kann. Das heißt, bevor sie im einsatzfähigen Stadium sind, sterben sie ab. Das heißt, ich habe im Prinzip keinen Schutz gegenüber bakteriellen Infektionen, aber auch körpereigene Bakterien, die eben eine gewisse Flora schützen, beispielsweise Mund, Darm, Haut, kann mein Immunsystem auch nicht normal regulieren. Und somit können auch da vermehrt Entzündungen auftreten, einfach aus dem Grund, weil der eigene Körper die guten Bakterien sozusagen nicht in Schach halten kann.
1: Das hört sich sehr intensiv an, muss ich sagen. Was sind denn deine größten Herausforderungen mit dieser Krankheit momentan in deinem Alltag oder auch in der Zeit, wo du noch gar nicht wusstest, dass du damit erkrankt bist?
0: Ein ganz großer Faktor ist Erschöpfung, Müdigkeit, aber auch die immer wiederkehrenden Infekte und damit verbundenen Schmerzen, dass sich auch immer kümmern müssen und dadurch auch viel im medizinischen Umfeld zu sein.
1: Ja, das kann ich mir vorstellen, dass man sehr viel in Krankenhäusern oder auch Behandlung sein muss. Wir haben schon kurz angesprochen, dass es eine sehr seltene Krankheit ist. Ich gehe davon aus, dass die Forschung deswegen auch nur bedingt vorhanden ist. Oder sehe ich das falsch?
0: Das siehst du ganz richtig. Genau, die Spezialistinnen sind leider rar gesät. Als ich damals zur Welt kam, das war eben im Jahr 1987, war diese Forschung de facto noch in den Kinderschuhen. Deshalb war es auch sehr schwierig, zu einer Diagnose zu kommen. Somit auch schwierig, die richtige medizinische Anbindung zu finden. Und es hat mich wirklich Jahrzehnte gebraucht, um letzten Endes zu der richtigen Person zu kommen, die mich behandelt.
1: Und wie sieht denn deine Behandlung aus oder wie kann man das behandeln?
0: Die primäre Medikation ist ein Wirkstoff namens Filgrastim. Kennt man hauptsächlich aus dem Einsatzgebiet der Onkologie und hilft immunsupprimierten Patientinnen einen gewissen Schutz der Abwehr aufzubauen, beispielsweise im Stadium der Chemotherapiegabe. Und ist eigentlich ein Medikament, das nicht für den Langzeitgebrauch per se eingesetzt wird, aber in unserem Fall oder in meinem Fall die einzige Möglichkeit, um halbwegs stabil zu sein und Infektionen überschaubarer zu halten. Es ist jetzt nicht, dass ich mit diesem Medikament gesund bin. Ja, es wird dadurch die Produktion der weißen Blutkörperchen im Knochenmark stimuliert und ich gebe mir das Medikament täglich in Form einer Spritze, also subkutan, und dieses Medikament, kann man sagen, ist ja ein schweres Medikament. Das macht auch was mit einem. Ich habe immer einen gewissen Dauerschmerz, weil diese Überproduktion der Zellen stattfindet, diese Stimulierung des Knochenmarks, das arbeitet auch in den Langknochen. Es ist ähnlich zu setzen wie mit einer Wachstumsschmerz.
1: Du hast vorhin schon ganz kurz gesagt, dass das für euch die einzige momentane Behandlungsmethode ist. Du hast euch gesagt, weil deine Tochter auch an dieser Krankheit erkrankt ist. Das ist natürlich nochmal ein ganz anderer Aspekt, denke ich, in deinem Leben. Es ist ein Gendefekt. Ich nehme an, es wurde vererbt.
0: Genau.
1: Wie ist das für dich, dass irgendwie deine Tochter, die ja, ich weiß nicht, wie alt ist deine Tochter?
0: Sie ist 4.
1: Oh, okay, also auch sehr klein, auch damit auch angeboren?
0: Genau.
1: Genau. Für sie war es vielleicht, oder für dich war es vielleicht leichter, es zu sehen, dadurch, dass du die Diagnose hast, konntest du es für deine Tochter leichter sehen, was zumindest deine frühere Behandlung möglich gemacht hat. Da ist nur die Frage, wie ist das für eine 4-Jährige, mit so einer Krankheit zu leben, was sie wahrscheinlich nicht wirklich versteht im Moment, oder?
0: Mir war es von Anfang an wichtig, Alma aufzuklären, so heißt meine Tochter, weil eben wir die Expertinnen sind. Mir ist es auch wichtig, dass sie von Anfang an weiß, was sie hat und wie sie auch zu kommunizieren hat, auch im medizinischen Bereich. Für sich selbst sprechen zu können, ist essentiell. Und ich versuche ihr das eben kindgerecht zu erklären, dass eben unsere weißen Blutkörperchen, die Polizei, die aufräumt, eben ja ein bisschen unterbesetzt ist und wir dadurch uns die Kraft durch die Spritze holen, um zusammen sein zu können, um ein normales, halbwegs normales Leben führen zu können.
1: Kindgerecht ist, glaube ich, ein gutes Stichwort. Du bist in der Erfahrung als Mutter ja auf die Hürde gestoßen, dass es eigentlich keine kindgerechten Bücher oder auch generell Zugang zu Krankheitsgeschichten gibt oder sehr wenig, und hast es dann in die eigene Hand genommen und ein Buch geschrieben, um genau dieser Problematik entgegenzuwirken. Möchtest du über dieses Buch reden?
0: Ja, sehr gerne. Also es war wirklich schwierig, Literatur zu finden, und mittlerweile haben wir eine kleine, feine Medizinbücherei zu Hause. Und leider sind viele Werke eben ganz speziell auf bestimmte Erkrankungen zugeschnitten, beziehungsweise im anderen Extremen eben zu allgemein. Und für uns ist es nicht passend, ein Buch mit wir gehen zum Kinderarzt, wir gehen impfen. Genau. Und somit bin ich selbst aktiv worden. Genau, also mir war es wichtig, den Prozess der Resilienzbildung, den wir jetzt in den letzten 4 Jahren immer wieder verfeinert, verbessert haben, für ein gutes Miteinander, auch für andere Familien und speziell für erkrankte Kinder zugänglich zu machen. Und ich habe in Reimform beschrieben, wie wir diese Herausforderungen jeden Tag wieder schaffen. Und bewusst habe ich keine Erkrankung genannt und auch keine Medikation, sondern wie geht man um im medizinischen Umfeld mit einem kleinen Kind, wenn man weiß, man muss regelmäßig hin, teilweise 3-mal die Woche. Und wie schafft man es, trotzdem mit einem guten Gefühl gemeinsam da reinzugehen und auch wieder rauszugehen? Und eben auch die tägliche Gabe der Medikamente, sei es jetzt eben durch Saftform oder eben in unserem Fall durch die tägliche Injektion, die tägliche Spritze, dass man das wirklich gut schafft und eben auch verhindert, das Kind dadurch zu traumatisieren.
1: Das Buch heißt Brüllen wie ein Bär. Wie bist du auf den Titel gekommen oder was verbindest du mit diesem Titel?
0: Mehrere Aspekte. Zum einen Brüllen wie ein Bär. Damit möchte ich zeigen, wie es ist, dass man sagen kann, etwas schmeckt nicht gut, etwas tut weh. Dass man sagen kann, dass es jetzt einfach wirklich nicht gut ist, was passiert. Also auch diese Ehrlichkeit, man braucht sich nicht schönreden, dass eine Spritze zum Beispiel angenehm ist. Und eben das darf man auch mal laut rausbrüllen, diese bescheidene Situation. Und zum anderen eben auch diese Kraft holen aus dem, ja, den Schmerz rauslassen, auch dieses die Stimme einsetzen in der Bewältigung von eben schmerzhaften Situationen, das wirklich rausschreien und nicht behalten.
1: Das ist sehr interessant, weil meine erste Intuition war Stärke, dass man eben Stärke beweist, aber es ist, glaube ich, ebenso wichtig zu sagen, okay, man hat auch einfach eine Stimme, die man nutzen kann, um sich selber Ausdruck zu verleihen.
0: Brüllen wie ein Bär auch deswegen, weil der Bär ganz wichtig ist bei uns. Ich hatte als kleines Kind schon mein Stofftier mit dabei, meinen Bären Bonzo. Und der ist jetzt für Alma da und ist auch der erfahrenste Begleiter in Sachen Schmerzbewältigung und Resilienz.
1: Das ist sehr, sehr süß. Das Buch, von dem Julia spricht, soll im Spätsommer in Produktion gehen. Hierfür läuft gerade noch eine Crowdfunding-Kampagne.
3: Sie plant, das Buch ökologisch nachhaltig und fair zu produzieren. Außerdem wird ein Teil der Einnahmen auch an die Forschung gehen. Bei der Kickoff-Veranstaltung Mitte April zu dieser Crowdfunding-Kampagne las sie gemeinsam mit ihrem Mann Christoph das Buch vor. Und sie spielten ihren Song Beat of Hope. Beides hören Sie nun.
0: Alma ist ein tolles Kind.
5: Zu sehen ist ein Porträt von Alma.
0: Sie saust herum und ist geschwind.
5: Alma ist im Garten beim Spiel mit ihrem Hund und Seifenblasen.
0: Freundlich, neugierig und voll Fantasie. Geduldig, friedlich, so ist sie.
5: Zu sehen sind Szenen aus dem Alltag. Alma übergibt Oma eine Blume oder will Opas Tricks studieren, singt ihre selbst erfundenen Lieder, wartet auf Werkzeug beim Knetenmasse-Spielen mit Papa, kuschelt mit Mama oder ist im Vollporträt zerzaust vom Spielen.
0: Aufspießerin, Genießerin.
5: Sie ist beim Essen mit ihrer Familie.
0: Urlauberin, Blätterglauberin.
5: Alma ist beim Sandspielen am Strand oder beim Blättersammeln im Wald.
0: Abenteurerin, Bäuerin.
5: Man sieht sie als Piratin auf einem Schiff verkleidet oder am Bauernhof ihrer Tante beim Tierefüttern.
0: Krankenhäuserin. All das kommt Alma in den Sinn.
5: Man sieht Alma beim Spielen mit ihrem Arztkoffer.
0: Und in ihren jungen Jahren?
5: Alma beim Fiebermessen.
0: Hat Alma bereits viel erfahren.
5: Sie nimmt einen medizinischen Saft ein, der nicht schmeckt.
0: Herausforderungen kennt sie gut.
5: Alma steht händehaltend mit ihrer Mutter vor dem Krankenhaus.
0: Doch immer wieder fasst Alma sich Mut.
5: Und sieht sie bei einer kapillaren Blutabnahme im Krankenhaus.
0: Und es gibt ein Ritual.
5: Alma in der Badewanne mit Papa.
0: Das jeden Abend wird zur Qual.
5: Er trocknet ihr mit Handtüchern auf, trocknet sie mit Handtüchern auf der Couch ab und Mama gibt sich währenddessen eine Spritze in den Oberschenkel.
0: Nie wieder will ich spritzen.
5: Alma krabbelt mittlerweile im Pyjama von der Couch runter.
0: Ich will auch nicht auf deinem Schoß sitzen.
5: Sie verlässt die Szene, schreit in Richtung Mama, die ihr die Arme ausgebreitet entgegenstreckt.
0: Ich will nicht auf dem Sofa liegen.
5: Alma zieht sich stattdessen in ihr Versteck zurück.
0: Am liebsten möchte ich mich winden und biegen.
5: Dabei versucht Papa, sie zu nehmen.
0: Ich bin nicht da, verstecke mich schnell. Ich bin in meiner Welt, denn da ist es hell.
5: Sie ist wehrhaft und rückt noch weiter in ihre Ecke.
0: Ich baue mir Mauern, nur ich kann sie sehen. Meine starke Kraft könnt ihr nicht übergehen.
5: Alma symbolisiert mit den Händen eine Mauer, um sich herum aufzubauen.
0: Ich weiß um deine Angst und um deine Pein. Zu deinem Wohl, der Stich muss sein.
5: Mama setzt sich neben Alma auf den Boden.
0: Wir können ein gutes Leben führen. Leider müssen wir dafür einen kurzen Schmerz verspüren.
5: Mama streichelt Alma über den Rücken.
0: Komm bitte mit, mein Schatz. Ich will dir helfen.
5: Mama streckt Alma die Hand entgegen. Und die geht auf sie zu und ist dabei, ihr die Hand zu reichen.
0: Gemeinsam schaffen wir es. Mit vereinten Kräften.
5: Alma und Mama gehen Hände halten zur Couch.
0: Ich zieh dein Weh so gut ich kann. Mit all meiner Liebe an mich ran.
5: Auf der Couch desinfiziert Papa die zu punktierende Stelle. Alma sitzt bei Mama auf dem Schoß, die sie umarmt sie.
0: Für dich wünsche ich mir weiterhin, dass du sein kannst, ganz nach deinem Sinn.
5: Sagt Papa zu Alma. Mama greift nach Stofftieren zum Drücken.
0: Dass du froh bist und auch frei, dass wir zusammen sein können. Eins, zwei, drei.
5: Papa hält liebevoll Almas Hand. Dann zählen sie sich gemeinsam ab. Auch als Zeichen zur Bereitschaft.
0: Haben wir bereit?
6: Ich liebe dich so, so sehr. Und gemeinsam brüllen wir wie ein Bär.
5: Sagt Mama, während Papa Alma die Spritze in den Oberschenkel gibt.
6: Super gemacht, mein tapferer Tiger.
5: Mama hält Alma immer noch im Arm.
6: Entspanne dich, es ist vorüber.
5: Papa versorgt die Punktionsstelle mit einem bunten Pflaster.
6: Schüttle ab, was dich jetzt plagt.
5: Mama und Alma schütteln sich.
6: Du bist so mutig, bist nicht verzagt.
5: Lobt Papa.
6: Atme tief aus, es ist Friede bei uns im Haus.
5: Mama und Alma kuscheln.
6: Atme tief ein, wir lassen Schönes herein.
5: Alma sitzt da und überlegt sich, was sie jetzt Schönes machen möchte. Buch vorlesen, Spiele spielen, ausmalen, Sticker kleben.

0: Das waren die heutigen Stimmlagen aus der Frosin-Redaktion von Radio Froh aus Linz. Alle Informationen zu den Stimmlagen finden Sie auf der Webseite unter www.stimmlagen.at. Außerdem finden Sie das ganze Interview mit Julia Katharina Loy sowie Informationen zu ihrem Buchprojekt Brüllen wie ein Bär im CBR Media. Am Mikrofon war Anita Trimis. Ich bedanke mich ganz herzlich fürs Zuhören und verabschiede mich bis zum nächsten Mal.
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3: Willkommen zu einer neuen Ausgabe von Carla Kolumna. Wie immer am Freitag für euch auf Campus und Cityradio St. Pölten und mit Maggie Haslinger-Meyerhofer. Und es gibt wieder Kolumnen aus dem Falter, diesmal Ausgabe 21, Jahr 26. Und da dürfen wir Einblicke machen bei Rosentimor Aksak. Er spricht über die pubertären Aushilfsimame. Doris Knecht im Selbstversuch über die Freiheit der einen, die das Glück der anderen ist. Heidi List oder die Wiener und Wienerinnen sind wacker. Und Klaus Nüchtern berichtet in seiner Kolumne Nüchtern betrachtet über Vermehr, Zeitvertreib und gehaltvolles Versacken. Das alles nach ein wenig Musik. Ich freue mich, dass ihr wieder dabei seid. Bis gleich.

Wie üblich starte ich in der Sendung Carla Kolumna mit dem Einblick von Rosentimor Aksak. Er schreibt im Falter Ausgabe 21, Jahr 26, die pubertären Aushilfsimame. Beschäftigt man sich lange mit einem Thema, läuft man Gefahr, in eine Art Autopilotmodus zu verfallen und anzunehmen, man wüsste eh schon alles. Es ist deshalb hilfreich, Freunde zu haben, die in einem ähnlichen Metier arbeiten und einem diese gefährliche Selbstsicherheit nehmen. So ging es mir vergangene Woche, als die Islamische Glaubensgemeinschaft, kurz IGGÖ, ihr Dialogforum 2026 mit einer Abschlusserklärung beendete. Ursprünglich wollte ich mich damit begnügen, nur die Conclusio zu lesen. Gut, dass mich der Freund regelrecht zwang, mir das ganze Paper zu Gemüte zu führen. Über mehrere Monate hinweg hat sich die IGGÖ im Rahmen ihres Dialogforums mit dem Kopftuchverbot für religionsunmündige Mädchen beschäftigt. Auf theologischer, pädagogischer und juristischer Ebene habe man zahlreiche Experten und Betroffene zu Rate gezogen, so sei am Ende eben die Abschlusserklärung entstanden. Prominent zitiert wird dabei das von der IGGÖ selbst in Auftrag gegebene Gutachten, das eine Unvereinbarkeit zwischen Kopftuchverbot und Verfassung erkennen will. Es wird klar, die Glaubensgemeinschaft hat viel Aufwand getrieben, um ihre ablehnende Haltung bezüglich Kopftuchverbot nochmals zu untermauern. Unverständlich bleibt, warum man die Veranstaltung dabei Dialogforum genannt hat. Wenn keine unterschiedlichen Meinungen aufeinanderstoßen, kann man kaum von einem Dialog sprechen, sondern eher von einer Predigt. Schade, denn ich hätte mich gern mit meinen damaligen IGGÖ-Kollegen zu dem Thema ausgetauscht. Vor allem zu einem Punkt. Die IGGÖ erkennt nämlich an, dass es Sittenwächter an Schulen gibt, die Druck auf junge Mädchen ausüben. Endlich. Doch sie macht denselben Fehler, den sie etwa dem Gesetzgeber im Zuge des Kopftuchverbots attestiert. Statt die Burschen ins Visier zu nehmen, beschränkt sie sich darauf, eine Anlaufstelle für unter Druck gesetzte Mädchen anzubieten. Warum sollen Mädchen zu therapeutischen Gesprächen geladen werden, wenn es die männlichen Aushilfsimame sind, die unsere Schulen zu Orten des Zwangs und des Kulturkampfes machen? Diese Frage sollte man sowohl dem Gesetzgeber wie auch der IGGÖ stellen. Denn gut gemeint ist noch lange nicht gut gemacht.

Doch das Knecht ist der Meinung, die Freiheit der einen ist das Unglück der anderen. Und sie schreibt dies nieder im Selbstversuch für den Falter der vergangenen Woche, Nummer 21, Jahr 26. Danke generell an alle Kolumnisten und Kolumnistinnen, die Campus und City Radio St. Pölten bzw. mir, Maggie Haslinger-Meyerhofer, das Recht erteilt haben, ihre Kolumnen hier lesen zu dürfen. Doris Knecht, wie gesagt, ist jetzt dran. Die Freiheit der einen ist das Unglück der anderen. Warum gibt es in der Schweiz nur halb so viele Verkehrstote wie in Österreich? Gerade hat der VCÖ die neue Unfallbilanz für Österreich veröffentlicht und es ist zum Weinen. Die Zahl der Verkehrstoten in Österreich stieg enorm. 2024 starben 351 Menschen im Straßenverkehr. Im vergangenen Jahr waren es 52 mehr. 52 Tote. 403 tote Menschen insgesamt. Das ist ein Viertelkilometer Särge nebeneinander. 403 Mal Weltuntergang. Für Angehörige, Freundinnen, Mitschüler, Kolleginnen. Dabei hat Österreich ein Verkehrssicherheitsziel. Bis 2030 soll es weniger als 207 Verkehrstote geben. Die Hälfte des Durchschnitts der Todesopferbilanz der Jahre 2017 bis 2019. Im Moment ist Österreich weit davon entfernt, das nur annähernd zu schaffen. Was wird dafür unternommen? Die vergleichbare Schweiz schafft die Zahl nämlich annähernd. Dort kamen letztes Jahr 214 Menschen ums Leben, knapp die Hälfte unserer Verkehrstoten. Warum ist das so? Was machen die Schweizer anders? In Österreich passierten 63% der Unfälle auf Freilandstraßen, wo Tempo 100 gilt. In der Schweiz darf man nur 80 fahren. In Schweizer Ortsgebieten sind 50 km/h erlaubt. Allerdings herrscht ein Null-Toleranz-Prinzip. Auch geringe Tempoüberschreitungen werden bestraft. Bußgelder sind in der Schweiz laut ÖAMDC-Strafenkatalog empfindlich höher als in Österreich. Außerdem gibt es, warnt etwa der ADAC, deutsche Autofahrer, eine hohe Blitzerdichte. Man wird bei Verstößen also eher erwischt. Besonders tragisch, auch die Zahl der im Straßenverkehr verunglückten Kinder stieg erheblich um 16%. 3.551 Kinder wurden im Verkehr verletzt, 8 davon tödlich. Und 34% mehr Seniorinnen und Senioren als 2025 kamen im Verkehr ums Leben. Beides Personengruppen, die langsamer und vielleicht unaufmerksamer sind. Man würde sie vor Unfällen schützen, wenn man endlich die Tempolimits heruntersetzt. Die Wirksamkeit von Tempo 30 ist international belegt. Tempo 30 rettet Leben. Trotzdem scheut man in unseren Städten und Gemeinden nach wie vor den Konflikt mit den Autofahrern, die sich in ihrer Freiheit und Entfaltung eingeschränkt fühlen könnten. Das kostet Menschenleben. 403 Verkehrstote. Wann werden wir endlich sinnvolle Maßnahmen gegen das Sterben auf der Straße setzen?

Nüchtern betrachtet Klaus nüchtern für mehr Zeitvertreib und gehaltvolles Versacken. Das alles im Falter 21, Jahr 26 für Campus und City Radio St. Pölten darf's Maggie Haslinger-Meyerhofer hier lesen. In der Sendung Carla Kolumna. Als Richter des Haager Tribunals sah sich der italienische Jurist Antonio Cassese ständig mit Kriegsverbrechen der scheußlichsten Art befasst. Gefragt, wie er das alles aushalte, antwortete er: Ach, wissen Sie, ich gehe einfach, so oft es geht, rüber ins Mauritshuis und verbringe dort ein bisschen Zeit mit den Vermeers. Der Ausspruch stammt aus der Prä-Smartphone-Ära, als man sich das Mädchen mit dem Perlenohrring noch ansehen konnte, ohne ständig von Besuchern bedrängt zu werden, die ein Selfie mit diesem machen wollen. Die Vermeers ist übrigens doch etwas hochgegriffen. In dem zum Museum umgewidmeten Adelspalais hängen gerade einmal drei Werke des niederländischen Barockmalers. Neben dem genannten noch Ansicht von Delft, vor der Marcel Proust ohnmächtig geworden sein soll vor Ergriffenheit, und Diana mit ihren Gefährtinnen, das einzige mythologische Sujet und Fixstarter für den Titel My Least Favorite Vermeer. Aber Cassese hat schon recht. Vermeers Bildern eignet etwas Friedvolles und zutiefst Menschenfreundliches. Selbst das exzessive Merchandising scheint dem Mädchen nichts anhaben zu können. Sein Mysterium rührt daher, dass man nicht weiß, ob es sich einem geradezu oder von einem abwendet. Ein Umstand, der beim Betrachten leichte Beschämung auslöst, als wäre man gerade als Voyeur ertappt worden. Was würde die anonyme junge Frau wohl denken, wüsste sie um ihr ikonisches Nachleben, noch rund 360 Jahre, nachdem sie auf Leinwand verewigt wurde. Ein bisschen Zeit mit den Bildern dieses Malers zu verbringen, ist eine Top-Tätigkeit, wenn man gerade in der Gegend ist. In den Niederlanden, wo ziemlich viele Menschen auf ziemlich engem Raum leben, liegt ja fast alles ums Eck. Von Den Haag ist man schnell in Amsterdam, da hat's noch einmal vier Vermeers im Rijksmuseum und von dort ist es nur ein Katzensprung ins Café Hoppe, dem weltbesten Ort, um zu versacken, nachdem man dem Beispiel Cassese's gefolgt ist. Als sogenanntes Brune Café, also braunes Café, entspricht das Hoppe eher einem Pub als einem Kaffeehaus. Viel abgewetztes und braun gerauchtes Holz in einem Haus, das so alt ist wie das Mädchen mit dem Perlenohrring. Vor einer Gehacktballenvergiftung haben mich neulich wohl nur die Vermeers und hinreichend viele Biere bewahrt.

Heidi List liefert die Abschlusskolumne für die heutige Ausgabe Carla Kolumna auf eurem freien Radiosender Campus und City Radio St. Pölten. Wir begleiten Heidi List auf ihrer Stadtstreife-Kolumne. Wacker ist der Titel. Wien entspannt sich wieder, man kommt an Häuserecken, die nicht Song Contest gebrandet sind. Alles glimpflich und damit sehr wienerisch abgelaufen. Bezüglich der Show waren wir ungeteilter Meinung, dass das weniger gebacken daherkommen hätte können. Meine Freundin merkte an, dass der um sein Leben gegen das schlechte Skript moderierende Michael Ostrowski in seinem Kostüm aussah wie der abgehalfterte Rockstar in Love Actually. War somit lustiger anzuschauen. Auch die Kommentare waren großteils lieblich. Wurde scheins außergewöhnlich toll performt, war in den Kommentaren zu lesen, top, fertig. Was aber war top, wieso war es top, ist es vergleichbar mit Lady Gaga am Copacabana Beach in Rio de Janeiro oder war es halt besser als die Karaoke-Nummern letztens in der Diskothek Fijigoga? Und über die Performance von Cosmo, dem österreichischen Teilnehmer, die uns eher auf den Couchen sitzen gelassen hat, wurde ebenso wohlwollend kommentiert. Naja, ist noch sehr jung, hat seine Sache eh ganz gut gemacht, hat sich wacker geschlagen. Bei der Show sei der blaue Stern über dem Auge besonders schön gewesen, weil sonst hat er sich das selber aufgemalt. Diesmal hat eine professionelle Maskenbildnerin geholfen. Na schau, top. Diese Wiener Milde tut gut. Knapp vorbei gehört kultiviert und beklatscht. Wenn ich zum Auto stürze, 13 Sekunden nachdem der Parkschein ausgelaufen ist, sagt der Erlagscheinaussteller, hey, wacker geschlagen, und lässt mich in Ruhe. Vielleicht kann er mir noch ein paar Snacks schenken für die Weiterfahrt. Macht der Einkauf statt der budgetierten 100 leider doch 238 Euro aus, weil man sich aus Versehen mit Sportklamotten aus der Wühlkiste ausstatten musste, plus es gab auch eine Fußball-Popcorn-Maschine und einen Weihnachtstischläufer im Abverkauf und eine praktische Etikettiermaschine, wobei man daheim bemerkt, dass man schon eine Originalverpackte hat, dann sage ich, wacker geschlagen. Rechnungen nicht bezahlt, aber Tage davor zumindest daran gedacht. Wacker. Ist nicht nix. Nicht gewinnen zu müssen macht ruhiger und tut gut. Nachteile lauern sowieso immer in einer Ecke. So, also, den Tanzschein kann man nun schreddern. Dafür hören wir von wegen Lisbeth an, wenn du tanzt. 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

Herzlichen Dank fürs Zuhören. Das war die heutige Ausgabe der Sendung Carla Kolumna. Wie gewohnt um 16 Uhr auf Campus Citradio St. Pölten. Es gab heute Kolumnen aus dem Falter der Wiener Wochenzeitschrift, Ausgabe 21, Jahr 26. Herzlichen Dank nochmal für die Autoren und Autorinnen, die mir die Rechte zum Lesen im freien Radio erteilt haben. Nächste Woche dann, am 5. Juni, Carla Kolumna zur ungewohnten Zeit, am Vormittag um 10.30 Uhr bis 11.30 Uhr. Ich freue mich, wenn ihr auch da wieder zuhört. Baba, sagt Maggie Haslinger-Meyerhofer.

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0: Herzlich willkommen zur Sendung Hinschauen statt Wegschauen. Die 60. Ausgabe heute mit einem besonderen Gast. Er brennt für seine Leidenschaft. Er möchte es versuchen, dass Menschen mit besonderen Bedürfnissen, die es eh schwerer haben in ihrem Leben, dass sie inklusiver in den Sport mit einbezogen werden. Herzlich willkommen an Timo Salzer und danke für deinen Besuch bei uns im Studio.
1: Bitte schön.
0: Starten wir gleich mit einer persönlichen Vorstellung von dir.
1: Ja, mein Name ist Timo Gregor Salzer, bin 23 Jahre alt und spiele gerne Badminton und Volleyball. Das ist meine zwei Hobbys.
0: Wie hat sich das bei dir entwickelt? Spielst du das schon seit Kind auf oder wie hast du so dieses Interesse gefangen, sage ich jetzt mal, Volleyball und Badminton?
1: Badminton bin ich vorbelastet durch meine Vorfahren, durch meine Großeltern, durch meine Mama, durch viele andere Verwandte, die Leistungssport da beim Badminton gespielt haben, die Meister geworden sind, zweimal hintereinander. Und dann habe ich 2012, 2013 angefangen zum Spielen und bin dabei bei dem Sport geblieben. Beim Volleyball habe ich erst 2018 entdeckt, wie ich schon volljährig war, da habe ich einen Großcousin gehabt, der in St. Pölten 2. Bundesliga gespielt hat, und da bin ich immer Zuschauer gewesen, habe ihn unterstützt und nur durchs Zuschauen hat er mich begeistert und dann seitdem bin ich dabei.
0: Die Eltern sind Meister geworden.
1: Ja.
0: Super. Ja? Tolles Beispiel. Wenn man dann den Sohn so bewegt und fokussiert auf diese beiden Sportarten. Großartig. Erkläre uns für Menschen, die diese Sportarten nicht so gut kennen, wie sie funktionieren und wie man da spielt und was es ist.
1: Badminton spielt man, da gibt es drei Arten. Man spielt ein 1 zu 1 gegen 1, dann spielt man ein Doppel 2 gegen 2 und ein Mix, da spielen ein Herr und eine Dame gemeinsam. Man spielt auf 2 gewonnene Sätze. Und wenn es 1 zu 1 steht, dann spielt man einen dritten Satz und alle drei Sätze gehen bis 21 beim Badminton. Und man braucht einen Badmintonschläger dazu und einen Federball und immer Sportschuhe und Sportbekleidung dazu.
0: Okay, aber wie funktionieren diese Sportarten allgemein?
1: Ja, ich meine, für Menschen mit Beeinträchtigungen wird es wahrscheinlich nicht so leicht werden. Also es gibt auch so persönliche Assistenz, die auch dabei helfen können. Es gibt aber auch sehr viele Trainer, die ein super Techniktraining leiten und einfach die Technik brav durchtrainieren mit den anderen und dann spielt man auch Match zum Abschluss dann immer im Training dann.
0: Mhm. Ja. Großartig. Bevor wir jetzt weitermachen, lieber Timon, wenn es für dich in Ordnung ist, spielen wir die erste Musik für heute.
1: Ja, passt.

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2: Timon ist für mich ein Vorbild, was ein Durchsetzungsvermögen anbelangt, zumindest wie er es vorhat. Er möchte nämlich es versuchen, bewirken, zu versuchen, dass der Sport in Österreich, die Sportszene Österreich, inklusiver wird. Und ich möchte ihn als Moderator von Hinschauen statt Wegschauen, die sich immer den Themen widmet, die von Politik und Gesellschaft zu wenig behandelt werden, möchte ihn dabei unterstützen und ihn versuchen, auf seinem Weg zu begleiten. Er ist heute mein Gast und hat einen unglaublichen Willen. Und meine nächste Frage an dich, Timon, ist, warum gerade die Sportarten Badminton und Volleyball? Warum liegt bei dir gerade der Fokus auf diesen beiden Sportarten?
3: Weil es bei den beiden Sportarten es gar nicht in Saarbrücken gibt für Menschen mit Beeinträchtigung, und darum möchte ich die beiden Sportarten in den beiden Vereinen gerne anbieten und möchte gern Menschen mit Beeinträchtigungen und mit Nicht-Beeinträchtigten gemeinsam zum Sport in den beiden Vereinen bringen.
2: Ja. Ja, na, auf jeden Fall wünsche ich dir, dass das schaffbar ist. Wenn du Unterstützung brauchst, bei irgendetwas in deinem Projekt, ich werde versuchen, dich natürlich auch weiterhin zu unterstützen. Also bitte dich gerne einfach bei mir melden. Ja, und dann werde ich versuchen, wo immer ich helfen kann, dir zu helfen. Also meine Unterstützung hast du. Ich weiß ja, du hast mir im Vorgespräch erzählt, wie wir uns vor ein paar Tagen noch unterhalten haben, hast du mir erzählt, dass du in einem Verein oder in Vereinen spielst, zumindest eine der beiden Sportarten. Jetzt ist es ja so, dass man als Außenstehender und vielleicht, wenn man eine Behinderung hat, das gar nicht so einfach ist, dass man es in einen Verein schafft. Wie hast du es in einem Verein geschafft?
3: Ich habe es in einem Verein geschafft. Ich habe zuerst beim Badminton und beim Volleyball euch so Pro-Training gemacht, also so Schnuppertraininge, ein paar Tage. Und dann habe ich, was mir so gefallen hat, habe ich dann die Mitgliedschaft unterschrieben, und dann seitdem bin ich in den beiden Vereinen dabei.
2: Großartig. Wie läuft so ein Aufnahmeprozedere ab? Wir wissen ja, du bist jetzt in einem Verein, Volleyball und Badminton oder nur eines davon, aber wie läuft so ein Aufnahmeverfahren ab? Wird da jeder genommen oder wie läuft es ab?
3: Beim Badminton und beim Volleyball, bei den Sportarten, da werden alle genommen. Und es läuft dann so auch ab, dass beim Badminton habe ich das erlebt, dass ich 3 Tage schnuppern durfte, und dann habe ich es mir aussuchen können, ob ich die Mitgliedschaft unterschreibe oder auch nicht. Und dann habe ich mich mit den Obmann zusammengesetzt und dann hat er mir alles erklärt, und dann habe ich das dann unterschrieben, die Mitgliedschaft. Und
2: man wird da nicht irgendwie... nach Können bewertet. Also wenn ich jetzt zum Beispiel eine schwächere Hand habe und nicht so gut spielen kann, das ist völlig unerheblich, wegen der Mitgliedschaft.
3: Nein, das macht überhaupt kein Problem. Der Obmann gibt jeden eine Chance bei den 2 Sportarten.
2: Ja. Wie lange spielst du eigentlich schon diese in den Vereinen Badminton und Volleyball?
3: Badminton habe ich 2012, 13 angefangen. Da spiele ich jetzt schon über 10 Jahre auf jeden Fall jetzt schon mittlerweile in dem Verein. Und beim Volleyball in St. Pölten habe ich 2020 angefangen und beim Volleyballverein in Wien habe ich 2022 angefangen.
2: Toll, toll. Ja, ganz, ganz toll. Solche Menschen brauchen wir in Österreich, die was bewirken wollen. Das finde ich ganz, ganz super. Jetzt wissen wir ja schon, dass du schon einige Zeit in diesen Vereinen spielst, Badminton und Volleyball. Aber was fehlt dir dabei auf? Oder warum ist es dir so ein großes Anliegen, dass auch Menschen mit besonderen Bedürfnissen in diesen Sport mit eininkludiert werden sollen?
3: Weil ich finde es einfach nicht fair, wenn nur Menschen ohne Beeinträchtigungen den Sport machen können und Menschen mit Beeinträchtigungen nicht. Und deshalb möchte ich das dazu führen, dass beide gleichgestellt werden und einfach, dass beide gemeinsam Sport betreiben können und einfach miteinander spielen und trainieren können auch.
2: Ja. Ja, na, wie gesagt, das finde ich ganz, ganz großartig, dein Vorhaben. Und wie gesagt, ich werde dich dabei unterstützen. Kommen wir zum zweiten Teil unseres Gespräches. Stell uns deine Projektidee vor.
3: Meine Projektidee starte ich damit in St. Pölten. Ich habe eine eigene Organisation gegründet, die heißt Diversity Sports Hub, ein Zentrum für Vielfalt im Sport. Ich möchte Schulungen dafür anbieten, wie Vereine inklusiver werden können, generell egal welche Sportart es auch immer ist. Und ich habe dann ein Pilotprojekt vor, in den beiden Sportvereinen eine eigene Special Olympics Badminton und eine Special Olympics Volleyballgruppe zu gründen.
2: Das war jetzt ein gutes Stichwort. Special Olympics sind dir ganz, ganz wichtig. Wie hast du es zu den Wettbewerben geschafft?
3: Dadurch, dass ich 2022 im Verein angefangen habe, ich bei der Wiener, in einer Wiener Hobby-Mix-Liga gespielt, da spielen wir gegen Vereine, die normal spielen können. Und dann habe ich ein Trainingslager absolviert in Serbien. Und dann kam schon durch viel, viel, viel Training, habe ich es dann geschafft, habe mich dann die Trainerin gefragt, ob ich dann nach Bratislava 2024 zur Europameisterschaft mitfahren will. Und dann 2025 nach Polen zur WM, zur Weltmeisterschaft. Ich habe gesagt, ja, gern, und bin so durch die Bewerber auch dazugekommen und durfte mitspielen. Dann wollten wir 2027 nächstes Jahr nach Chile fliegen, aber dadurch, dass wir so wenig Spielerinnen und Spieler sind und weil wir die Teilnehmerquote nicht erfüllt haben, konnten wir leider nicht nach Chile fliegen, um den höchsten Sporttitel zu spielen, um den Olympiatitel. Und heuer spielen wir die nationalen Sommerspiele in Wien. Und da hoffen wir, dass wir mehr Nachwuchs kriegen. Jüngere Spieler und Spielerinnen auch.
2: Ja. Ja, na, also schade, dass das in Chile nicht funktioniert hat, aber sind trotzdem ganz, ganz wertvolle und wichtige Erfahrungen. Und ich finde es auch ganz, ganz wichtig, dass du dich durch negative Erfahrungen auch nicht irgendwie aus der Ruhe deines Konzeptes bringen lässt, sondern einfach dran bleibst und versuchst, das irgendwie für die Landeshauptstadt gerade zu ermöglichen. Ist ganz, ganz wichtig.
3: Ja, da kommt jetzt noch sehr viel Arbeit auf uns zu, noch Konzepte für uns erstmal zu machen, für mich und für meine Mama und dann für die zwei Sportvereine, und dann müssen wir auch Menschen mit Beeinträchtigungen suchen, also in der Tagesstätte oder in der Behindertenwerkstätte in St. Pölten oder je nachdem, wo Menschen mit Beeinträchtigungen hier in St. Pölten arbeiten, dass wir dann die Menschen mit Beeinträchtigungen und mit Nicht-Beeinträchtigten zusammenbringen, dass sie gemeinsam trainieren können und dann auch zu Wettbewerben fahren können gemeinsam.
2: Ja.
3: Dass ich sie begleite auch.
2: Ja, ich muss ehrlich sagen, ich bin ja sportlich überhaupt nicht interessiert. Also Sport ist jetzt nicht sowas, was ich so unbedingt gern verfolgt, aber wenn du meine Hilfe brauchst, und gerade bei den ersten Testversuchen bin ich natürlich gern dabei, wenn es da irgendwo in der Umgebung sein soll, dann gern. Ich finde deine Idee, super Sportverein inklusiver zu gestalten zu wollen, aber wie stellst du dir das in der Realisierung vor? Da hätte ich ganz gern ein Modell, wie du dir das vorstellst, dein eigenes Modell im Kopf.
3: Naja, wie ich schon gesagt habe, ich möchte gerne Schulungen dafür anbieten, das heißt, ich gehe in einen Vereinen rein und mache mir eine PowerPoint und mache eine Präsentation generell, um das besser erklären zu können, wie man Vereine inklusiver machen kann als Modell.
2: Ja. Wie ist im Projekt dein Entwicklungsplan aktuell? Wie schaut es da aktuell aus? Wie sind die was ist erledigt und was gehört noch gemacht?
3: Naja, erledigt ist, dass die Gründung erfolgt ist, dass wir schon ein Bescheid bekommen haben, dass wir sie gründen haben dürfen, die Organisation, und jetzt was noch aussteht, ist noch die Konzepte zu entwickeln, zu den Vereinen hingehen, Menschen mit Beeinträchtigungen suchen, eine eigene Webseite machen und eine eigene Karte für Skatebörse immer da auch machen, also das steht noch alles noch an.
2: Gratuliere, dass ihr die Genehmigung habt, dass ihr das durchführen dürft. Gratuliere. Ich weiß, es ist noch ein weiter Weg, aber herzliche Gratulation einmal, dass ihr die Genehmigung habt,
3: Dankeschön,
2: dass ihr das durchführen dürft. Bevor ich jetzt noch eine Frage stelle, möchte ich mal wieder Musik spielen, bitte.

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1: Herzlich willkommen zu Hinschauen statt Wegschauen. Die 60. Ausgabe ist heute. Vielleicht gibt es den ein oder anderen motivierten Hörer, der seit 30 Minuten ganz begeistert ist von einem besonderen jungen Mann. Heute schon mehrmals gehört, Timon Salzer ist mein Gast. Vielleicht mag auch jemand am Radiogerät ihn zu Hause unterstützen mithelfen, dass Volleyball und Badminton oder generell der gesamte Sport inklusiver wird. Wir würden uns freuen. Das passt jetzt auch ganz gut zu meiner nächsten Frage. Und zwar aus deiner persönlichen Sicht, Timon, wie erlebst du für dich die Sportszene Österreich, viel oder wenig Angebot für Menschen mit besonderen Bedürfnissen?
2: Meiner Meinung nach viel zu wenig, und ich finde, da gehört viel gemacht und viel geändert, dass auch mehr Angebote für Menschen mit besonderen Bedürfnissen noch gibt und geben sollte auch in Zukunft.
1: Ja. Wir haben in der Musikpause darüber gesprochen, dass du schon eine eigene Organisation hast. Magst du die kurz vorstellen und auch welche unterschiedlichen Personengruppen in dieser Gruppe, in dieser Organisation sich befinden, dass die Hörer und Hörerinnen zu Hause ein besseres Bild bekommen?
2: Meine Organisation heißt Diversity Sports Hub, ein Zentrum für Vielfalt im Sport. Ich möchte auch so Schulungen anbieten, dass ich in den Verein reingehe und eine Präsentation halte, PowerPoint oder auch auf Flipcharts mache und ihnen das erkläre, wie Sport inklusiver werden kann, wo ich auch jetzt in Wien noch spiele, haben wir unterschiedliche Spieler und Spielerinnen. Wir haben Athleten, das sind die Leute, die mit Lernschwäche spielen und mit Down-Syndrom spielen. Und es gibt auch so die genannten Unified-Partner, das sind die Menschen, die ohne Beeinträchtigung spielen, also spielen mit Menschen mit Beeinträchtigung, mit nicht Beeinträchtigten gemeinsam und trainieren gemeinsam und spielen Bewerbe. Und das möchte ich auch in meinen Sportgruppen auch so gestalten.
1: Was ich auch super finde, ist, dass du ja darüber nachdenkst, dass du das auch mit Trainer anbietest. Also selbst die unerfassten Personen, die jetzt weniger Erfahrung haben von diesen beiden Sportarten, sollen so quasi von Trainern gecoacht werden. Finde ich voll super.
2: In St. Pölten, also ich mache jetzt die Übungsleiterausbildung für beide Sportarten und dann bin ich in St. Pölten, wenn ich die Sportarten gegründet habe auch, bin ich dann der Coach, und in Wien bin ich auch noch, also ich bleibe in beiden Vereinen dann, also und ich spiele, also in Wien spiele ich als Athlet und in St. Pölten bin ich dann der Coach und Cheftrainer auch von beiden Sportarten.
1: Also du machst das immer, du stößt nur wenig extra an. Okay, gut.
2: Wenn wir genug Personal finden können, dann stelle ich schon noch wen anderen. Aber bei beiden Sportarten kann ich nicht gleichzeitig sein. Da brauche ich dann schon, also ich mache die Organisation mit meiner Mama, leite ich die gemeinsam. Ich bin der Obmann von meiner Organisation, meine Mama ist die Stellvertreterin. Und dass ich einen neben mir habe und meine Mama einen neben sich habe bei einem von den zwei Sportarten, dann stelle ich schon wen an, wenn sich wer findet.
1: Ja.
2: Mit dem ich vertrauen kann und mit der Person, mit der ich auch gut auskomme, auch vor allem. Das ist auch wichtig.
1: Ja. Wo und wie, gehen wir vielleicht ein bisschen auf die Sportarten, die ich immer noch wenig behandelt eigentlich. Wo und wie wird Badminton und Volleyball gespielt? Also jetzt vom Equipment her, was brauche ich da dafür? Oder was wird Menschen mit besonderen Bedürfnissen zur Verfügung gestellt, damit sie eben auch vielleicht das spielen können, weil viele können es ja vielleicht auch nicht, brauchen dann vielleicht wieder was Spezielles?
2: Ja, es gibt schon sogenannte Hilfsmittel, es gibt so Ballkanonen, wo die Bälle selber beim Volleyball und beim Badminton rausgeschossen werden und dass die Spieler dann die Technik dann besser trainieren können auch. Und vom Equipment brauchst du immer halt auch generell Sportschuhe, du brauchst beim Badminton einen Badmintonschläger, diese Federbälle brauchst du, beim Volleyball brauchst du einen Volleyball, Hallenschuhe, Sport-T-Shirts, Sporthose. Und es gibt auch in den Vereinen immer auch die Trainer, die dich auch unterstützen und auch immer die coolen Techniktraininge mal anbieten. Weil wie es beim Badminton bei mir ist, in St. Pölten trainiere ich Dienstag und Donnerstag, sind zweimal am Anfang die Techniktraininge und dann ist das freie Spielen erst nachher dann.
1: Wo ist denn das eigentlich in St. Pölten, wo du das Ganze vorhast, inklusive zu machen? Hast du da schon auch einen Standort, wo du dir das vorstellst, wo das dann sein soll später?

0: wie das abläuft. Also wenn, wir sind ja Freitag, Samstag nach der Uni und sonst kann ich Montag, Dienstag kann ich, Donnerstag kann ich, also die Tage würden gehen. Bei mir und am Wochenende wird es wahrscheinlich auch gehen.
1: Ja. Jetzt interessiert mich nur, ich habe noch nie eigentlich gesehen, wie so ein Turnier abläuft. Wie läuft für Außenstehende, die sich nicht so gut auskennen, wie läuft so ein Turnier ab? Volleyball und Badminton.
0: Beim Badminton ist es so, dass da gibt es ein paar Leute, die das ganze Turnier organisieren und dann gibt es eine Turnierleitung, die tun beim Laptop immer so eine Turniersoftware machen, die ganzen Namen von den Spielern und Spielerinnen, die mitmachen und dann Ergebnisse ausdrucken und auch die Spielergebnisse und die Spieler, also die Namen von den Spielern und Spielerinnen auf einen Zettel also ausdrucken und dann einfach auf so ein Board draufgeben, dass man das mit so einem Stift, dass man das in die Hand bekommt, dass man das zum Feld mitnimmt und nachher dann einträgt. Und beim Volleyball ist es so, dass bei uns, wenn wir in der Wiener Hobby-Mix-League gegen die normalen Wiener Vereine spielen, das organisiert ein Unified-Partner für uns. Und wenn wir international spielen, das macht es bei Schulenbecks Österreich generell für uns. Und mit den Vereinen, also beide arbeiten da zusammen und regeln das gemeinsam immer.
1: Ja, ist sehr viel Information, der ich jetzt nicht so ganz folgen habe können, aber ist spannend, wie so ein Turnier abläuft in der Vorbereitung.
0: Ja, Vorbereitung ist bei mir so, ich gehe ins Training Dienstag, Donnerstag und dann die Turniere sind Samstag und Sonntag beim Badminton. Und dann bereite ich mich die zwei Tage immer vor. Also ich gehe immer regelmäßig jetzt jeden Dienstag, Donnerstag immer ins Training und bereite mich auf solche Turniere immer mit vor. Wenn ich spiele morgen zum Beispiel ein Badminton-Turnier in der Brandtorhalle um 10 Uhr. Ein Einzelturnier spiele ich gegen 4 Leute, die 1 gegen 1. Und am Sonntag spiele ich ein Badminton-Turnier im Doppel 2 gegen 2 mit einem Partner gemeinsam.
1: Und wie lange dauern so Turniere in der Regel? Also normale Spielzeit jetzt?
0: Naja, in der Regel dauert ein Spiel, kann sein wie eine Stunde oder eine halbe Stunde, auch je nachdem wie lange man, wie viele Sätze man spielen muss.
1: Und bevor wir jetzt noch einmal Musik spielen gleich, wenn ich jetzt so sage, ich möchte gern Volleyball und Badminton spielen in Wien und da möchte ich zu euch dazu kommen, wie habe ich die Gelegenheit und kann ich das bei jedem, also kann ich das immer machen und bei jedem Wetter oder ist das auch unabhängig, also wenn es jetzt schlechtes Wetter hat, dann werden auch die Turniere kann sein abgesagt oder?
0: Naja, wir spielen ja grundsätzlich in der Halle auch und wenn Schulferien sind, gibt es auch immer ein Training auf der Jesuitenwiese in einem Park draußen und wir haben eine eigene Homepage auch und da ist die Telefonnummer von der Trainerin drin und da kann man sich auch melden. Wenn man ein Probetraining machen will, oder ich nehme die Leute zum Training mit und frage, ob ich jemanden zum Schnuppern mitnehmen darf, das erlaubt dann die Trainerin immer.
1: Okay, ja, interessant. Vielen Dank, Timon, für den spannenden Einblick, auch einmal ein bisschen mehr auf die Sportarten bezogen. Spielen wir noch mal Musik, bitteschön.

0: Bin schon statt weggeschaut und heute wieder zum gewohnten Termin mit mir als Moderator, René Gersack. Heute möchte ich eben, wie schon die letzten 49 Minuten, einen besonderen Mann vorstellen. Timon Salzer heißt, er hat einen unglaublichen Willen, möchte es schaffen, Badminton und Volleyball zu ermöglichen, Menschen mit besonderen Bedürfnissen, dass alle spielen können, die es wollen. Magst du uns noch 11 Minuten vor Schluss, ein bisschen weniger, erzählen, Timon, wie man denn Trainer werden kann oder wird?
1: Ja, gerne. Es gibt 3 Trainerstufen. Zuerst den Übungsleiter, dann den Instruktor und dann den fertigen A-Lizenz-Trainer. Das ist dann der fertige Trainer. Dann darf man überall coachen als Trainer bei jeder Sportart.
0: Ja. Und worauf achten da Trainer ganz besonders, wenn sie jetzt zum ersten Mal einem Unerfahrenen sagen, was ist wichtig fürs Volleyball und was ist wichtig fürs Badminton?
1: Nee, die Trainer schauen auf die Gesundheit auch oft und auch auf die Technik auch vor allem und machen auch immer super Techniktrainings und helfen jedem beim Training und unterstützen auch unsere Athleten und auch die Unifair-Partner und gehen auf unsere Bedürfnisse auch ein. Also Trainer schon auf alles generell, was man braucht.
0: Und was dann so eben so wertvolle Tipps, so Handbewegungen, Ausführungen, wie hält man Schläger richtig?
1: Ja, genau so was macht man bei Betten und beim Volleyball auch und auf die Haltung auch.
0: Mhm. Wie lange dauert so eine Trainerausbildung? Also wann bin ich fertiger Trainer?
1: Das dauert 2 Semester, der fertige Trainer.
0: Hast du noch eine Frage?
2: Ob es ihm Spaß macht vielleicht?
0: Also, ja, macht dir das Training Spaß? Also die Trainingseinheiten, die du hast, machen dir die Spaß?
1: Ja, total, weil es hilft, von der Technik hilft es uns total weiter und uns, das entwickelt auch uns weiter von der Technik, dass wir besser werden, aber auch beim Badminton und beim Volleyball. Und dann bei den Matches hilft das total, das dann auch auszuprobieren und einfach, dass wir es einfach dann können, besser dann auch beim Spielen dann auch.
0: Ja. Wie lange dauert es eigentlich? Wie viele Trainingseinheiten sind notwendig, dass ich jetzt sage, ich kann jetzt besonders gut Badminton oder Volleyball spielen? Kann man das so herunterbringen?
1: Nein, dann musst du bei jedem Training generell dabei sein, dass du dich weiterentwickelst und einfach besser wirst. Bei jedem Training einfach dabei sein.
0: Ja.
2: Vielleicht das ganze Jahr, spielen wir das ganze Jahr?
0: Habt ihr das ganze Jahr Betrieb?
1: Ja, bis zur Sommerpause wieder, also bis die Schule wieder endet. Wir fangen erst wieder dann im Herbst dann an, generell dann wieder.
0: Also jetzt bis zur Schule und also jetzt bis zum Schulende und dann bin ich dann wieder im Herbst.
1: Ja, genau, richtig.
0: Okay. Und über den Winter ist es auch möglich, weil also Volleyball kann man ja in der Halle, aber Badminton?
1: Badminton kann man nur in der Halle spielen, draußen ist es ein bisschen kalt.
0: Ja, und Volleyball?
1: Volleyball spielen wir auch im, so wie jetzt immer, bis die Schule endet und dann ist auch mal Sommerpause und im Winter ist dann auch gleich Pause, glaube ich, bei uns auch.
0: Mhm. Zum Abschluss möchte ich jetzt noch wissen, Wir haben noch gar nicht, wie lang ist so ein Volleyballsatz und wie lang ist so ein Badmintonspiel?
1: Ein Badmintonspiel geht auf 2 gewonnene Sätze, geht bis 21, und wenn es 1-1 steht, dann spielt man den dritten Satz auch bis 21, und beim Volleyball spielt man auf 3 gewonnene Sätze. Satz 1 bis 4 gehen bis 25, und da, falls 2-2 steht, gibt es einen fünften Satz und der geht bis 15 Punkte.
0: Mhm. Interessant, ja. Ja, nein, ich hoffe, es war für die Zuhörer ein interessanter Einblick, wie Volleyball und Badminton funktioniert. Ich wünsche dir, Timon, alles, alles Gute für dein weiteres Projektvorhaben und hoffe für dich, drück dir ganz, ganz fest die Daumen, dass dieses Sportprojekt in St. Pölten funktionieren kann. Du bist ein ganz, ganz wichtiger Teil für unsere Gesellschaft. Danke für den heutigen, dass du dir heute Nachmittag Zeit genommen hast. Und wir hören uns wieder am letzten Freitag im Juni. Und ich wünsche Ihnen noch einen schönen Abend.

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Eine Sendung, die sich mit Community, Kreativität, gesellschaftlicher Verantwortung auseinandersetzt. Wir nehmen euch mit zu Menschen, Initiativen und Stimmen, die Räume für Austausch schaffen, kulturelle Vielfalt sichtbar machen und sich für Solidarität und Veränderung engagieren. Es wird über die Veranstaltung Reimagine Libraries, Community Inclusion and Decolonization an der Universität Wien von der Initiative Bookbank besprochen. Außerdem haben wir Einschnitte und Einblicke der 6. Tage der afrikanischen Literaturen des Vereins Diala Afrika in Graz. Das Motto dieser Veranstaltung war Literatur und Subversion. Ein weiterer Schwerpunkt der Sendung widmet sich der aktuellen humanitären Krise im Sudan. Wir sprechen über die Situation vor Ort und über die Arbeit des Vereins Medizin und Nothilfe Sudan, dessen Arbeit gezielt Gesundheitsprojekte im Sudan unterstützt und organisiert. Auch die Petition rund um Josef und Victoria wird aufgegriffen. Eine Geschichte, die viele Menschen bewegt und wichtige Fragen zu Solidarität, Menschlichkeit und Bleiberecht in Österreich sichtbar macht. Musikalisch wird natürlich alles mit Freshen Vibes begleitet. Und damit wir dieser Versprechung noch treu bleiben, gibt es jetzt gleich mal das erste Lied für euch. Das Lied ist Wadalitske von Anguka Nayo.

0: Parken, Bibliotheken zu Orten werden, an denen Menschen zusammenkommen, Ideen austauschen und Gemeinschaft erleben. Mit genau dieser Frage beschäftigt sich die Initiative Bookbank aus Nairobi. Seit 2017 restauriert die Organisation historische öffentliche Bibliotheken und entwickelt sie zu offenen kulturellen Räumen weiter, nicht nur zum Lesen, sondern auch für Kunst, Bildung, Diskussion und Begegnungen. Welche Vision hinter diesem Projekt steckt, hören wir gleich in Ausschnitten aus dem Podcast A Palace for the People. Darin sprechen Mitglieder von Bookbank darüber, warum öffentliche Räume wichtig sind und welche Rolle Bibliotheken in einer modernen Gesellschaft spielen können.
1: I'm Manjiro Koinange, known nearest and dearest as Shiro.
2: I am Angela Oshuka. Welcome to Palace for the People, a podcast about a library.
1: At the very beginning,
2: the very first time we saw the library.
1: So, the first time we saw Macmillan Library, Oshuka and I were looking for space to hold our event. We were really bored of all the usual spaces. We wanted somewhere new, a public space. We had used the bars, the restaurants, and we were like, we need something. And so here we are, the CBD, which is downtown area of Ruby, and onto every venue, but nothing working. And we thought, let's go and look at the Macmillan Library. Maybe, we never know, might be something there. So on we went on this day, looking for space, through that black gate, up those grand marble steps, past the stone lions, and through that big, heavy door.
2: And it was a mess. There were chairs stacked everywhere, this big, oversized furniture. The condition of the building was just not very good. It felt like being in a time machine. Big old-fashioned portraits and, my goodness, the kind of books, who they were written by, when they were published. Also, the first time we were seeing the beauty and potential of this building.
1: Needless to say, we couldn't use space for our event. But the library kind of skinned our minds on that day. We wondered, couldn't this grand space be a public library for Nairobians? And, like, what does public space mean in this city?
2: And both of us, library just tugged at imagination. But I had worked in publishing for close to a decade.
1: And I am a writer and a lover of space. And we kept thinking about this library and how valuable it would be for our Nairobi community. I spent an hour a day when I was in primary school inside the library. That was honestly the best hour of my day. I think that access to storytelling and information and history has not been prioritized. It's just heartbreaking because books are so heavily taxed in Kenya. It's impossible to expect Kenyans to purchase books regularly.
2: Me, I'm a complete nerd for Kenyan literature. 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And this was the kind I yearned to see in libraries. But access to this kind of literature, access to these ideas and stories and minds, often determined by after cash, access to certain parts of the city, and just generally monitored as an experience. And so we kept thinking a spot could be our spot for Nairobians to go and read and bitter. And we just go back. Actually, we were like, oh, can we do any books? But it didn't feel like enough. Then it just became us. So I founded Bookbank in 2017 with this monstrous task of transforming a Nairobi landmark into a living, breathing space for students and kids and writers. Everything we had dreamed of when we first walked up those steps.
1: And we've been working on restoring some truly iconic public libraries since. The Macmillan Memorial on Banda Street and two of its branches in Makadara and Kaloleni, which is the eastern part of the Macmillan Memorial Library opened in June 1931, while Kenya was still under British colonial rule. It was created in memory of a settler, Sir William Northrop Macmillan. And like most of the settlers in Kenya at that time, North American, not British. And he was drawn to Kenya, like so many men, but promised to shoot animals here in Mombasa in 1904.
2: And so we've been imagining that public libraries can be steered to be more than just repositories. We want to see them become really active site knowledge production. We want people to share experiences in them. We want to see some cultural funk and literature information exchange. We see them as heritage. There's tons of public opening and movies being formed and in critical spaces in Nairobi and Kenya's economy, which is often Shiro and I's universe, which brings here. Meet Dr. Magoi Kimari, an urban ethnographer who has studied Nairobi extensively.
3: I am a Nairobi resident. I was born in Nairobi, and growing up, I was very attuned to the different geography of the city. Obviously, I studied Nairobi a bit more, particularly the history of urban planning. But I'm just Nairobian. Who wants Nairobi to be equal?
1: 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I say, my name is Jiro Koinange, and writer, a library restorer, and lover of publics. And it will be sometimes hard to win that love.
2: It is. The reasons that we to work with libraries specifically, places for Nairobi enjoy public space, as well as literature, art, and community.
3: I would say that the city was built for particular humans, built for Europeans. But it was the foundation of Nairobi as a real town. Illustrates quite graphically that it was a town for extraction. The railway was built to extract sources from Uganda and then along throughout Kenya until they were taken from Mombasa to Europe, wherever they're going, or the UK, apparently. So, mustn't get confused. The city was at its heart of it. It is a city of extraction and capitalist enterprise.
2: This history of Nairobi as a violently segregated settler town designed around the well-being of Europeans was designed for all citizens to enjoy big space.
1: After I attained a brutal, hard-earned independence, we had to work with a Nairobi that was never really designed or built for us. A city that separated people of different races and classes. When we formed BookBank, we set out to partner with the city's authority for the benefit of public libraries. The goal was to figure it out quickly and to set up a blueprint for other lovers of public spaces. We hoped that more people would be inspired to do the same.
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1: Yep, totally. Nairobians have always been out here. 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
0: Auch wir von Fresh Vibes konnten die Initiative persönlich kennenlernen beim Workshop Reimagining Libraries Community Inclusion and Decolonization an der Universität waren wir vor Ort und haben Gespräche mit den Teilnehmenden geführt. Warum Themen wie Zugang zu Wissen, Gemeinschaft und Dekolonisierung heute aktueller denn je sind. Hallo und wer bist du?
4: Hallo, mein Name ist Belma Ducic. Ich arbeite in der administrativen Bibliothek des Bundes, also die gehört zum Bundeskanzleramt. Es ist eine Verwaltungsbibliothek. Ich habe heute an dem Workshop teilgenommen, weil das Thema für mich sehr interessant ist. Und letztes Jahr gab es einen Bibliothekskongress, den gibt es alle 2 Jahre. Und da war ich auch schon bei so einem ähnlichen Vortrag dabei. Und ich finde das Thema einfach super interessant. Und was ich für mich mitgenommen habe, ist eigentlich, wie wichtig es ist, Räume zu schaffen, wo Menschen hingehen können, wenn sie glauben, sie können nirgends hingehen. Oder wenn man sich einfach irgendwie allein fühlt oder wenn man nicht weiß, was man machen soll, dass man einfach so Orte hat, an denen man sich wohlfühlt oder wo man gern hingeht. Und diese, also Bibliotheken sind Orte, die dein Leben verändern können, weil du in jedem Regal oder egal was du dort anschaust, inspiriert werden kannst. Und das finde ich schön. Und ich finde das Projekt BookBank sehr super.
0: Hallo, und wer bist du?
5: Hallo, mein Name ist Lisa und also ich bin theoretischerweise noch Studierende, beschäftige mich aber in meiner Arbeit ganz viel mit Rassismuskritik, genau.
0: Und was hat dich zu diesem heutigen Workshop gebracht?
5: Also ich habe ja schon gesagt, ich beschäftige mich ganz viel mit rassismuskritischen Perspektiven und aber auch viel mit Literatur und in dem Fall dann auch natürlich mit Büchereien, was Büchereien irgendwie überhaupt zur Verfügung stellen und so weiter und so fort. Also das ist einfach sehr spannend für mich.
0: Jetzt, nachdem wir die Vorträge, die Diskussionen hinter uns haben. Gibt es etwas, was bei dir einen bleibenden Eindruck hinterlassen hat, etwas, was du mitnehmen konntest aus diesem Workshop?
5: Puh, also es gibt einige Sachen, also mein Kopf schwirrt auch noch ganz viel von dem, was gesagt worden ist in den Kleingruppen, aber eben was die auch vorgestellt haben von ihrer Arbeit. Und eine Sache, die ich schon vorher wusste, aber hier einfach nochmal mehr bestätigt bekommen habe, dass Büchereien und Bibliotheken einfach nicht neutral sind, also dass die immer selbst aus einer bestimmten Perspektive katalogisieren und so weiter und auch für wen sie gemacht worden sind. Und das ist halt total wichtig, dass man sich diese Frage stellt, wenn man Büchereien und Bibliotheken eben dekolonisieren möchte, für wen möchte ich diese Bücher, dieses Wissen, sind ja nicht nur Bücher zur Verfügung stellen, wer soll Zugang haben? Das sind halt lauter Fragen, die man sich eben stellen muss.
0: Möchtest du noch etwas Finales dazu sagen?
5: Na, vielleicht ein Punkt doch, weil ich mich schon eben viel mit Dekolonisierung, das ist auch wieder ein großes Wort, auseinandergesetzt habe, aber trotzdem irgendwie wenig gehört habe, jetzt dir auch, also afrikanische Perspektiven im Sinne von wirklich, dass Personen, die eben sich genau mit Bibliotheken, Büchereien auseinandersetzen und vor Ort, in dem Fall in Nairobi, in Kenia, sich mit diesen Themen auseinandersetzen, da Büchereien wirklich neu zugänglich machen. Und das ist, finde ich, noch mehr solche Perspektiven eigentlich gehört werden sollten und mehr Austausch stattfinden sollte, weil ich habe jetzt extrem viel gelernt und eben, wie ich vorher schon gesagt habe, mein Kopf, das sind noch ganz viele Dinge, die auch ich noch sacken lassen muss.
0: Vielen lieben Dank für deine Eindrücke und ich glaube, es ist wirklich an der Zeit, dass Leute mehr auf solche Initiativen aufmerksam werden. Die Stimme aus dem Podcast A Palace for the People und die Eindrücke von den Workshops in Wien machen deutlich, Bibliotheken sind weit mehr als Orte, an denen Bücher aufbewahrt werden. Sie können öffentliche Räume sein, die Menschen verbinden, kulturellen Austausch ermöglichen und gesellschaftliche Teilhabe fördern. BookBank zeigt mit seiner Arbeit in Nairobi, wie historische Bibliotheken neu gedacht werden. Offen, inklusiv und lebendig. Und auch die Gespräche vor Ademin haben gezeigt, dass diese Ideen weiter über Kenia hinaus relevant sind. Das war ein Beitrag von Tesara Schmergen. 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Das nächste Lied steht an und das heißt Asara Alhai von Rasha.

0: Zwei Tage lang wurde in Graz gelesen, diskutiert und gemeinsam nach vorne gedacht. Bei den 6. Tagen der afrikanischen Literaturen stand heute das Thema Subversion und Perspektiven im Mittelpunkt. Nach dem Schwerpunkt Literaturen und Subversion im vergangenen Jahr ging es diesmal um die Frage, wie können wir heute handeln, damit die Vision einer besseren Zukunft Wirklichkeit werden kann. Simon Inou war bei der Veranstaltung dabei und hat Stimmen, Lesungen, Gespräche eingefangen. Alle Beiträge wurden simultan in Deutsch übersetzt und genau da hören wir jetzt rein.
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4: 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Sie werden die schönste Stimme Graz hören. The most beautiful voice in town. Ninja Reichert.
5: Die Schönheit der Nacht. Von da an brachte mir, wenn ich nicht beim Imam aß, seine Tochter das Essen. Das Dorf wusste, dass wir uns versöhnt hatten, aber das Dorf wandte mir noch immer den Rücken zu. Ich war nur noch über den Fremden, den Imam, mit Teddy verbunden. Tags, nachts. Selbst wenn er so in meiner Nähe war, in Reichweite all meiner Sinne, stellte ich ihn mir in der Moschee vor, von wo seine Stimme, sein Wort zu empfangen, zu mir drang. Momente, in denen ich eine ideale Lage einnahm, um seine Worte zu empfangen, es in den privatesten Bereichen meines Seins zu empfangen. Das, was ihm über die Religion hinaus ereignete.
4: Petit frère Famakan Magassa, who will invite on stage now, Famakan Magassa, a painter from Mali, to say a few words.
2: Le thème, c'est subversion et l'imagination du futur. Le futur n'est pas une destination, c'est une conquête de l'esprit. Trop longtemps, nous avons laissé nos lendemains s'enfermer dans le béton des prédictions ou la rue des dystopies obligatoires. Imaginer, c'est déjà désobéir. La subversion, comme là où le nécessaire s'arrête, elle est le coup des canifs dans la toile du présent, l'étincelle qui révèle que les murs de nos prisons sociales ne sont que du décor, en détournant les outils du vieux monde. Ces langages, ces codes, ces machines, nous ne faisons pas que de saboter le réel. Nous libérons l'espace que l'imprévu puisse enfin respirer.
5: Subversion beginnt dort, wo das Notwendige aufhört. Sie ist der Schnitt in das Gewebe der Gegenwart. Der Funke, der offenbart, dass die Mauern unserer sozialen Gefängnisse nur Kulisse sind. Indem wir die Werkzeuge der alten Welt, ihre Sprachen, ihre Codes, ihre Maschinen umfunktionieren, sabotieren wir nicht nur die Realität. Wir schaffen Raum, damit das Unvorhergesehene endlich atmen kann.
0: Soweit die Aufnahmen vom 6. Tagen der afrikanischen Literatur in Graz, aufgenommen von Simon Inu. Die kompletten Lesungen und Diskussionen gibt es natürlich auch zum Nachhören. Alles unter cba.media. 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Jetzt folgt Deutscher Akzent von Luna Simao.

0: Joseph O. sind zwei Geschwister aus Nigeria. Vor über 8 Jahren sind sie als Jugendliche unbegleitet nach geflüchtet. Gloria war 5, Joseph gerade mal. Seitdem sie in Tirol. Sie sind in Innsbruck zur Schule gegangen, haben Matur. Joseph studiert Betriebswirtschaftslehre. Victoria macht Ausbildung im IT. Sie haben Österreich aufgebaut und trotzdem sie abgeschoben werden. Asylanträge der Geschwister wurden mehrfach gesehen. Ende März erneut ein Antrag gelehnt. Kurz darauf wurden Joseph und Gloria für einige Zeit Schubhaft genommen. Im selben Zeitraum hatte eine Freundin des Paars eine Petition auf meinaufstehen.at, in der sie ein Recht für Joseph Toria forderte. Die Petition hatte im April bereits 70.000 Unterschriften. Auch Politiker äußerten sich zu Vizreas Babler sowie der Innen der Grund Neos vor humanitäres Bleiben. Selbst der FPÖ-Parteichef Abwärtsger sich gegen eine Einigung aus. Für das Bleiberecht Geschwisterpaars sieht es sich aus. So wurden am 11. April Solidaritätskunden in Wien vom Ministerium Innsbruck an der Adler organisiert. Berichten nach Wien zwischen 400 und 500 Menschen in inzwischen 700.500. Es folgt ein Abend der Wiener Kundgebung mit O-Tönen von Kettler. Mitorganisiert Rosande anschließend O.
1: Zwei wunderbare junge Menschen. Ich habe heute den ganzen Tag gesehen, wir haben einen Interviewmarathon, haben die hinlegen müssen. Und haben ganz bewegend davon erzählt, wie sie bei dieser Inhaftierung voneinander getrennt wurden auch, ja, wo Schwester und Bruder, Geschwister, heute ist internationaler Tag der Geschwister übrigens, der 10. April, und wie das für die war, die haben gemeinsam die Flucht gemacht, die waren gewohnt, gemeinsam alles zu machen, gemeinsam in Österreich Deutsch zu lernen, gemeinsam Snowboarden zu gehen, und dann plötzlich kommt die Polizei und reißt sie auseinander, ohne dass sie etwas begangen haben. Und das ist schon auch Rassismus. Darf man nicht vergessen, das muss man benennen. Ja, wir wollen euch gar nicht so lange auf die Folter spannen, damit es keine dramaturgische Plan macht für diese Demo. Wir wollen Victoria und Joseph holen. Aber vorher wollen wir noch einen Spruch mit euch versuchen. Bleibe recht, jetzt und hier. Vicky, Jojo, bleibe hier. Bleibe recht, jetzt und hier. Vicky, Jojo, bleibe hier. Bleibe recht,
2: jetzt und hier.
1: Vicky, Jojo,
2: bleibe hier.
1: Bleibe recht,
2: jetzt und hier.
1: Vicky, Jojo, bleibe hier. Nochmal ganz laut für die beiden. Bleibe recht,
2: jetzt und hier.
1: Vicky,

0: Ich bin ein bisschen nervös, aber das schaffen wir, ja. Okay. Also ich weiß, wie ich anfangen soll, einfach mal Danke zu sagen, dass ihr alle da seid, dass ihr vorbeikommen seid und sind extrem froh, dass wir die Zeit noch haben, hier zu kommen und uns zu unterstützen. Und danke an alle, die, unterschreiben haben. Wir haben fast 36.000 Unterschriften. Boah, ich bin nicht weinen, aber ich finde es ist wirklich Wahnsinn. Und natürlich in den letzten Wochen war sehr schwierig für uns, und aber die ganzen Unterstützungen, die wir gekriegt haben, gibt uns wirklich Kraft, weiter zu kämpfen und hat Hoffnung. Amy hat in den letzten Tagen wirklich Angst gehabt, und einfach alles, was wir natürlich in Österreich aufgebaut haben, natürlich also besonders in Tirol aufgebaut haben, die Freundschaften, unsere Familie, unser Leben, Studium, alles, was wir hier Ich habe nicht den Gedanken zu weinen, halt. Aber danke sehr. Also ich sehe die Leute. Danke sehr, dass ihr halt wirklich da seid. Ich bin 13 nach Österreich gekommen, und ich habe hier mein ganzes Leben aufgebaut, und wirklich wieder zurückzukehren und einfach nach Geria in so ein fremdes Land, wo ich nicht aufgewachsen bin, wo ich niemanden, ich kriege Angst und alles zu verlieren. Kann ich nicht vorstellen, und es ist unglaublich schwer für mich und glaube ich für meine Schwester auch. Aber nur danke an euch alle. Danke an euch alle.
1: Jetzt und Vicky Jojo. Bleibe recht.
2: Mitte April, Ausgang noch offen. Der Anwalt des Geschwisters hatte einen Antrag auf humanitäres Recht gestellt. Entscheidung lag im Ministerium. Ein Beitrag im TUI, Tönen von Gerdler.
3: 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Und es geht weiter mit ein bisschen Musik. Free Sudan, Kongo, Äthiopien, Somali, Mosambik, Nigeria, Palestine, Lied von Davishma.

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1: Die humanitäre Lage im Sudan hat sich in den letzten Monaten weiter verschärft. Millionen Menschen leben unter den Folgen von Krieg, Vertreibung und Zusammenbruch großer Teile des Gesundheitssystems. Krankenhäuser arbeiten unter extremen Bedingungen und mussten schließen. Medikamente fehlen und viele Familien kämpfen täglich darum, Zugang zu medizinischer Versorgung, Nahrung und Sicherheit zu bekommen. Trotz dieser Situation organisieren Menschen im Sudan weiterhin Hilfe füreinander, halten Gesundheitsstrukturen aufrecht und versuchen, ihre Gemeinschaft zu versorgen, oft unter kaum vorstellbaren Bedingungen. Der Verein Medizin und Nothilfe im Sudan mit Sitz in Wien arbeitet gemeinsam mit PartnerInnen vor Ort, um die Arbeit zu unterstützen. Dazu gehören Hilfe für Dialysezentren, die Finanzierung von Medikamenten und Laborreagenzien sowie Maßnahmen gegen die Ausbreitung von Infektionskrankheiten. Die Unterstützung entsteht durch Solidarität und Zusammenarbeit, damit medizinische Versorgung dort möglich bleibt, wo sie dringend gebraucht wird. Hierzu noch ein Statement des Vereins Medizin und Nothilfe im Sudan.
2: Die humanitäre Lage im Sudan gehört aktuell zu den schwersten Krisen weltweit und dennoch erhält sie vergleichsweise wenig Aufmerksamkeit. Seit Beginn des Krieges im April 2023 hat sich die Situation für die Zivilbevölkerung dramatisch verschlechtert. Mehr als 14 Millionen Menschen wurden vertrieben innerhalb des Landes oder in Nachbarstaaten. Viele Familien mussten mehrfach fliehen und haben alles verloren, ihre Häuser, ihr Einkommen, ihre Sicherheit. Besonders belastend ist, dass der Krieg nicht nur an Frontlinien stattfindet, sondern mitten in Städten und Wohngebieten. Das bedeutet, Zivilisten stehen täglich im direkten Kontakt mit Gewalt. Die grundlegende Versorgung ist in vielen Regionen zusammengebrochen. Krankenhäuser sind zerstört, überlastet oder ohne Strom. Es fehlt an Medikamenten, medizinischem Personal und selbst an sauberem Wasser. Gleichzeitig breiten sich Krankheiten wie Cholera, Denkfieber und Malaria aus. Krankheiten, die eigentlich behandelbar wären, unter den aktuellen Bedingungen aber lebensbedrohlich werden. Ein weiteres großes Problem ist die gezielte Zerstörung ziviler Infrastruktur. Stromwerke, Wasseranlagen und Treibstoffdepots wurden wiederholt angegriffen. Das hat weitreichende Folgen. Ohne Strom funktionieren keine Krankenhäuser, keine Wasserversorgung, keine Kommunikation. Diese Angriffe verschärfen die humanitäre Krise massiv und machen auch die Rückkehr von Vertriebenen nahezu unmöglich. Besonders besorgniserregend ist die Lage in Regionen wie Darfur, wo es Berichte über gezielte Gewalt gegen bestimmte Bevölkerungsgruppen gibt. Dort erleben wir nicht nur Krieg, sondern auch ethnisch geprägte Gewalt, die das gesellschaftliche Gefüge langfristig zerstört. Und trotzdem, trotz all dieses Leids, zeigt die sudanesische Zivilgesellschaft eine bemerkenswerte Stärke. Menschen organisieren sich lokal, unterstützen einander, reinigen Städte, bauen Schulen wieder auf und versuchen, medizinische Versorgung aufrechtzuerhalten. Diese Resilienz ist beeindruckend, aber sie kann die fehlende internationale Unterstützung nicht ersetzen. Die humanitäre Hilfe reicht derzeit bei weitem nicht aus. Viele Organisationen haben keinen sicheren Zugang zu den betroffenen Gebieten. Gleichzeitig fehlt es an politischem Druck, um die Gewalt einzudämmen und Verantwortliche zur Rechenschaft zu ziehen. Genau hier setzt unser Verein Medizin und Nothilfe für Sudan an. Wir wurden im Oktober 2025 gegründet, um auf diese akute Krise zu reagieren und konkrete Hilfe zu leisten. Unser Fokus liegt insbesondere auf der Unterstützung von Krankenhäusern und Gesundheitszentren sowie auf lebenswichtige Projekte wie Dialyseversorgung und der Bekämpfung von Epidemien. Was bedeutet das für uns hier? Es bedeutet, dass wir hinschauen müssen, dass wir informieren, spenden, unterstützen und die Stimmen der Betroffenen hörbar machen. Solidarität ist nicht nur ein Gefühl, sie zeigt sich im Handeln. Die Menschen im Sudan brauchen nicht nur Mitgefühl, sondern konkrete Unterstützung und internationale Aufmerksamkeit. Denn hinter jeder Zahl steht ein Mensch, eine Familie, ein Leben, das aus den Fugen geraten ist. Vielen Dank.
1: Die Situation im Sudan ist nicht nur eine humanitäre Krise, sondern eine Frage von Würde, Zugang zu Gesundheit und internationaler Verantwortung. Hinter den Zahlen stehen Menschen, Familien und Gemeinschaften, die seit Jahren unter Gewalt und Unsicherheit leben und dennoch jeden Tag Wege finden, weiterzumachen. Der Verein Medizin und Nothilfe im Sudan unterstützt bestehende medizinische Strukturen und Menschen vor Ort dabei, ihre wichtige Arbeit fortzuführen. Das war ein Beitrag von Tessara Schmern. Das war es auch schon wieder mit unserer Mai-Ausgabe. Danke, dass ihr eingeschaltet habt. Danke, dass ihr zuhört. Weiter geht's am 3. Juni. Wir würden uns sehr freuen, wenn ihr auch da wieder dabei seid. Und an dieser Stelle danke fürs Zuhören nochmal und stay fresh. Und zum Abschluss hören wir noch einmal ein bisschen Musik, nämlich das Lied Es Alini Yetinuto von Tilai Gebre with the Dalak Band.

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1: Hallo und herzlich willkommen zu Analog ist besser 5/2026. Ich bin Roland und heute geht es um eine Band, die nie versucht hat, die Welt zu beruhigen. Sonic Youth waren immer ein Störsignal, ein Rauschen gegen die Norm, ein Beweis, dass Kunst politisch sein kann, ohne sich in Parolen zu verlieren. Die heutige Sendung heißt Sonic Youth Loves You und das ist kein romantischer Satz. Es ist das Gegenteil, ein Bleib wach, ein Lass dich nicht manipulieren. Sonic Youth haben in den frühen 80er angefangen als No-Wave-Experiment, als Anti-Rock-Band. Und dann kamen die 90er, Goo, Dirty, der Moment, in dem sie plötzlich im Mainstream auftauchten, aber sich weigerten, sich glätten zu lassen. Sie waren laut, politisch, feministisch, antifaschistisch, queerfreundlich, DIY-orientiert und gleichzeitig auf MTV. Diese Sendung ist eine Reise durch diese Haltung, durch Neues als Widerstand, durch Gitarren, die wie Maschinen klingen, die kurz vorm Zerbrechen stehen, durch Songs, die nicht erklären, sondern aufrütteln. Wir starten ganz am Anfang mit Tracks, die zeigen, woher diese Band kommt. Aus dem Underground, aus Kellern, aus Kunstschulen, aus einer Szene, die lieber scheitert, als langweilig wird. Wir hören nun aus ihrer frühen Phase Death Valley 69 aus dem Jahre 1985, Schizophrenia aus dem Jahre 1987 sowie Teenage Riot aus dem Jahre 1988.

Das war die Phase, in der Sonic Youth sich selbst erfunden haben. Dead Valley 69, Chaos, Kunst, Gewaltfantasie, Performance. Schizophrenia, ein Liebeslied, das sich weigert, mir eines zu klingen. Und Teenage Riot, der Moment, in dem Sonic Youth plötzlich eine Vision hatten. Eine Welt, in der die Außenseiter regieren. Diese Songs sind politisch, ohne es auszusprechen. Sie sind Gegenentwürfe. Sie sind Räume, in denen man anders denken kann. Und dann kam Goo. 1990, Major Label, MTV. Aber anstatt sich anzupassen, haben Sonic Youth die Bühne genützt, um feministische, queere, antiautoritäre Themen in die Wohnzimmer zu tragen. Goo ist bunt, aber bissig. Bob, aber schief. Ein trojanisches Pferd. Bob trifft Widerstand, könnte man sagen. Wir hören Cool Thing, Tunic, Song for Karen sowie Disappearer.

Bull singst einen Song, der so tut, als wäre er sexy, aber eigentlich ist er ein feministischer Mittelfinger. Kunick ist ein Abschied an Karen Carpenter, aber auch ein Kommentar über Kontrolle, Körper, Erwartungen. Disappearer ist ein Roadmovie über das Verschwinden, politisch und persönlich. Gut zeigt, dass man politisch sein kann, ohne platt zu werden, dass man Haltung zeigen kann, ohne die Kunst zu opfern. Und dann kommt Dirty, die Platte, die am deutlichsten sagt, wir sehen, was passiert, wir halten nicht die Klappe. 1992, LA Riots, Kulturkämpfe, konservative Backlash, Dirty ist eine Antwort darauf. Mut, Haltung und Energie. Wir hören 100%. Use Against Fascism im Clean Mix, der nicht zu finden ist auf Streaming-Plattformen, sowie Sugar Cane.

100 Present ist persönlicher Schmerz, aber politisch aufgeladen. Use Against Fascism ist einer dieser Songs, die heute fast noch dringlicher wirken als damals. Sugarcane zeigt, dass man über Liebe sprechen kann, ohne die Welt auszublenden. Dirt ist eine Platte, die nicht glatt gebügelt ist, sondern stört. Und genau das ist Punk. Nicht die Lederjacke, nicht die Attitüde, sondern die Entscheidung, unbequem zu bleiben. Zum Abschluss gehen wir in die späten 90er und 2000er, eine Phase, in der Sonic Youth experimenteller wurden, aber ihre Haltung nie verloren haben. Mehr Noise, mehr Freiheit, mehr Mut. Wir hören die Songs Bull in the Heather aus dem Jahre 1994, Sunday aus dem Jahre 1998 und zum Abschluss noch The Diamond Sea aus dem Jahre 1995.

0: Das war Sonic Youth Loves You. Eine Stunde Neues, Haltung und Widerstand. Sonic Youth erinnern uns daran, dass Kunst nicht neutral ist, dass Noise ein Statement ist, dass man auch dann unbequem bleiben kann, wenn man plötzlich im Rampenlicht steht. Vielleicht ist das die wichtigste Botschaft heute. Bleibt laut, bleibt wach, bleibt analog und vergesst nicht, Sonic Youth loves you, aber nur, wenn ihr nicht schlaft. 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Ich bin Roland, das war Analog ist besser. Good night and good luck.
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3: Hallihallo, ich begrüße euch herzlich zur Sendung Season Mix hier auf Campus Radio CR944. Und heute darf ich hier eine junge Band begrüßen im Jutze Herzogenburg, nämlich Safe Call nennt ihr euch, stimmt das?
4: Genau, ja, wir sind Safe Call aus Herzogenburg.
5: Und normalerweise sind wir 5 Bandmitglieder, heute sitzen wir da zu dritt. Und zwar, ich bin die Annika, die Gitarristin. Dann sitzt neben mir noch die Paulina, sie spielt Bassgitarre und die Marie ist unsere Leadsängerin.
6: Genau, hallo.
3: Hallo.
6: Schön, dass wir hier sind.
3: Ja, wie seid ihr zusammengekommen? Seit wann gibt es euch?
4: Also angefangen hat es mit der Marie und der Annika tatsächlich, deswegen würde ich auch das Wort übergeben an die Annika oder an die Marie.
6: Okay, ja, gern an mich. Also es ist eigentlich entstanden über die Musikschule. Also das war, ich habe Gesangsunterricht gehabt, die Annika Gitarrenunterricht und da hat sie einmal so einen Aufruf gegeben zu, will jemand eine Band machen? Dann haben wir uns gemeldet und so hat es mal begonnen, ein bisschen zaghaft. Wir haben uns mal gefunden und dann nach und nach sind die Bandmitglieder dazugekommen, die wir jetzt sind.
3: Also wie ein Potpourri der Künste.
6: Genau, also am Anfang war es noch eine andere Besetzung, da haben wir schon ein paar Mitglieder verloren und eben neue gefunden und jetzt sind wir in der Endfassung.
3: Endbesetzung, sozusagen.
6: Endbesetzung, genau, ja.
3: Die Endfassung, die wird es nie geben, weil ja, das Leben ist unendlich eigentlich und Musik erfüllt uns irgendwie im Sinne des Geistes und im Geiste des Sinnes. Also,
6: genau, es wird sich immer weiterentwickeln.
3: Ja.
5: Ja. Und vor allem uns erfüllt die Musik nicht nur, sondern sie verbindet uns auch sehr, finde ich.
3: Also Freundschaft auch.
5: Ja, genau. Also, weil die Pauline und ich sind die Jüngsten quasi in der Band. Wir sind jetzt 22, werden 23 und der Klaas, unser Pianist, der heute nicht da ist, der ist schon 43, also es ist wirklich quasi generationenübergreifend bei uns und verbindet aber dann trotzdem die Musik, sodass wir eine Freundschaft auch haben.
3: Ja, wunderbar, es ist sehr schön dazu hören, dass es junge Freunde gibt, die Musik und Spaß an der Musik haben und wirklich den Output auf der Bühne irgendwie auch finden. Ja, spielen wir gleich 3 Nummern von euch. Die sind live aufgenommen.
5: Genau.
3: Und auch dann gemischt.
5: Ja, genau. Also die sind hauptsächlich von unserem Live-Auftritt beim Olympia-Empfang von Jakob Dussek in Herzogenburg. Und dann nur ein bisschen zusammengecuttet, aber jetzt nicht wirklich viel gemischt, sondern eher das Rohmaterial. Also falls hier und da ein Fehler zu hören ist, man verzeihe uns bitte, es ist wirklich von unserem Live-Auftritt.
3: Gut, dann spielen wir jetzt 99 Luftballons. Das ist natürlich eine Nena-Version, also eine Safe-Call-Version von Nena. Black Velvet ist, glaube ich, nicht Alanis Morissette, sondern...
6: Wir sind ein bisschen Musik von außen.
3: Na, Black Velvet, ihr hört es gleich. Und dann Perfekte Welle, glaube ich, von Wir sind Helden, oder?
6: Juli,
3: genau.
6: Juli.
3: Nein, Wir sind Helden, Entschuldigung. Wir sind, habe ich da ein bisschen verdammt. Ja. Gut, passt. Spielen wir.

0: Ja, wunderbar, diese Songs. Ja, du willst, Annika will noch etwas erzählen zu 99 Luftballons, stimmt das?
1: Ja, genau, einfach weil der Song ist einer der ersten quasi, den wir gemeinsam gespielt haben. Und der begleitet uns jetzt schon so lange. Also der Song ist für uns quasi auch immer wieder ein Safe Call, auf den wir zurückgreifen können. Und der uns verbindet, der uns super viel Spaß macht zu spielen.
0: Also die Bedeutung Safe Call ist eigentlich der Ruf an die Muse, wirklich Hilfe zu bekommen, oder?
1: Ja, irgendwie die Erfüllung. Für uns ist nicht eher so gemeint wie ein Ruf nach Hilfe, sondern eher so jemand oder etwas.
0: Nach einem Ruf, einfach, ihr ruft jetzt auch, wir machen Musik.
1: Dass
0: geht
1: man
0: schon.
1: Sich auf uns verlassen kann, quasi, so mäßig eher.
0: Ah, so, dahinter genau. Safe, okay.
2: Ja. Genau, wir haben nämlich lange nach einem Bandnamen, nach einem passenden gesucht. Und dann ist die Annika mal reinkommen und so gemeint, ja, wir müssen das und das Lied spielen, das ist ein Safe Call. Und ich so, warum nennen wir uns nicht einfach Safe Call? Und seitdem ist es irgendwie geblieben und wir haben uns dafür entschieden.
0: Und ja. Ja, dann spielen wir gleich Bring Me to Life von Evanescence.
1: Evanescence,
0: sagt die Annika. Und dann What's Up von Fauna und Blondes. Und Teenage Dirtbag von Wheaters, nicht von Visa.
2: Genau.
1: Haben wir
2: auch schon festgestellt.

0: Ja, wann spielt ihr? Das nächste Mal gibt es schon fixe Termine?
1: Ja, das nächste Mal dürfen wir am 20.08. im Reiterhaus in Herzogenburg spielen, und zwar bei der Heimspielreihe. Es ist aber die Unplugged-Version, weil unser Schlagzeuger da nicht Zeit hat, aber ist eine neue Erfahrung und wird sicher ganz cool werden.
2: Genau. Also da dürfen wir den Abend gemeinsam mit einer anderen Band, Just Some Strangers, gestalten, und da freuen wir uns schon recht drauf.
1: Genau, außerdem dürfen wir am 28.08. wieder bei den Nökel spielen. Wir durften bereits letztes Jahr bei der Mixed Generation Party spielen. Und genau, wir freuen uns da, weil die Stimmung war echt mega, mega cool. Und das war eigentlich echt das Highlight von unseren ganzen Gigs, die wir bis jetzt hatten. Deswegen sind wir mega voller Vorfreude auf jeden Fall schon. Und dann, noch in weiter Zukunft, am 16.01. dürfen wir im Freiraum spielen in St. Pölten.
0: Ah, beim Rotlieder Martin.
1: Wahrscheinlich, ja.
0: Beim Marcel Wolfgang, die müssen wir auch erwähnen, weil da haben wir auch schon sehr oft gespielt.
1: Okay, ja. Genau, und da werden auch viele Bands zusammenkommen, und genau, da sind wir gerade noch mitten in der Planung. Aber das sind so die drei nächsten Fixpunkte.
3: Genau. Mit Potenzial noch, vielleicht noch mehr. Man weiß es noch.
0: Nach oben, es geht immer aufwärts, es geht immer auf. Ja, spielen wir einfach die nächsten drei Nummern, nämlich Dreams, von wem ist die?
2: Von den Cranberries.
0: Dann nur ein Wort, das kenne ich nicht.
3: Wir sind Helden.
2: Das kennst du bestimmt. Willst du gleich reinhören?
0: Ah, ist es, wir sind Helden? Helden? Ist es ja, die ja, Wir sind Helden Nummer? Ja, jetzt haben wir den Helden.
2: Ja, genau.
0: Und dann Price Tag.
2: Price Tag.
0: Tag eben. Ich habe gedacht, diese englisch-deutsche Kombination, was soll das?
2: Ja, genau.
0: Gut.

0: Ja, bei den nächsten Nummern kommt eine Weihnachtsnummer vor, also Santa Claus, das ist ja der Weihnachtsmann hier, ja, mittlerweile schon.
1: Ja, genau, also wir spielen sehr gerne Weihnachtsnummern, haben eben auch schon beim Adventmarkt in Herzogenburg öfter spielen dürfen und das macht uns irgendwie Spaß, im Winter proben wir extrem gerne Weihnachtslieder und haben eben auch jetzt ein paar aufgenommen, also diese Nummer ist jetzt nicht von unserem Live-Auftritt aufgezeichnet. Aber dadurch, dass wir sie aufgenommen haben und sie uns so viel Spaß macht, wollten wir das Cover auch mit euch teilen.
2: Genau, nicht vorenthalten.
0: Gut. Ja, wir sind eigentlich schon am Schluss. Also spielen wir einfach jetzt zwei Nummern und dann hätten wir noch zwei Nummern zur Auswahl. Spielen wir jetzt der Unwritten, von wem ist diese Nummer?
1: Natasha Bedingfield.
0: Oh, die sagt mir auch irgendwas. Und dann spielen wir die Santa Claus als Vorwand, weihnachtliche Stimmungskanone.
1: Genau.
0: Ja, gut.

0: Diese die Weihnachtsstimmung kommt sicher bei jedem heute auf. I Wanna Dance ist die nächste Nummer und dann Mama Mia. I Wanna Dance ist eine Nummer von euch? Nicht, aber ihr schreibt auch eigene Songs.
1: Ja, also bis jetzt eben die Aufnahmen von heute sind ja nur Cover-Songs, aber schon langsam haben wir auch Bock, mehr eigene Musik zu machen, eigene Songs zu schreiben, und wir haben es jetzt leider noch nicht geschafft, sie bis heute aufzunehmen, aber ich habe einen Song geschrieben, der heißt
2: Summer Feeling.
1: Ja, also es ist auf jeden Fall ein Gegensatz zu dem Santa Claus, also eine Sommer-Wohlfühl-Gutfühl-Nummer.
0: Hymne.
1: Ja, für mich, für uns schon eine Hymne auf jeden Fall. Und genau, die kann man dann bei den nächsten Gigs im Sommer zumindest auf jeden Fall noch hören.
0: Da hat er gehustet, aber das schneidet wieder durch weg. Genießt, genossen. Ja, Summer Feeling ist super. Ja,
1: ja, genau,
0: das singe ich mit.
1: Ja, es geht auf jeden Fall ins Ohr, also da kann man gespannt bleiben. Wir proben es auch schon fleißig gemeinsam, und jetzt, also wir haben es zuerst nur mit Gitarre geschrieben und jetzt mit den anderen Instrumenten, Keys dazu, Bass dazu, Schlagzeug.
0: Und wo nehmt ihr auf? In welchem Studio oder Home-Studio?
1: Ja, also
0: oder mobil?
1: Wir haben da die Sachen bis jetzt aufgenommen, und quasi, weil wir mit In-Ear immer spielen, können wir das auch mit unserem Mischpult dann direkt aufzeichnen.
0: Natürlich digital mittlerweile schon.
1: Genau, alles. Ja.
0: Früher hatten wir Bandmaschinen und so riesen Zoll-Bandmaschinen und...
1: Ja, das geht schon ein bisschen moderner jetzt.
2: Zum Glück nicht.
0: Ja, jetzt ist alles in kleinen Clustern versteckt. Gut, genau. Ja. Und gibt es irgendwann mal eine CD, ein Album oder irgendwas, eine Veröffentlichung, Spotify oder physisch?
1: Wir werden mal auf jeden Fall schauen, wie der erste Song ankommt und so antesten. Und wenn da noch mehr kommt, dann werden wir es wahrscheinlich bestimmt mal irgendwo veröffentlichen. Da melden wir uns dann wieder.
0: Gut, dann machen wir ein bisschen Werbung und Promotion für
1: ansonsten
0: euch.
1: Ansonsten könnt ihr uns auch auf Instagram folgen. Da heißen wir safecall-official. Und da gibt es auch mehr oder weniger regelmäßige Updates von uns. Aber wenn es was Neues gibt, dann bekommt man das auf jeden Fall mit. Wenn wir wo spielen, geben wir da Bescheid.
0: Okay. Gut, danke. Und als Abschluss spielen wir I Wanna Dance und eine Upper-Nummer, glaube ich, ist das die Mama Mia.
1: Richtig.
0: Für die 80s-Liebhaber.
1: Ja,
0: oder 70er, 70er oder 80er. Ja. Ja. Gut, Safecall, vielen Dank für das nette Interview. Es hat mich sehr gefreut.
1: Ja. Wir bedanken uns für die Einladung. Auf jeden Fall hat es sehr Spaß gemacht.
2: Ja, danke schön, dass wir dabei sein durften.
0: Gut, und wir hören noch mehr von euch bald nächst. Danke. Ciao.
2: Tschüss.
1: Danke.

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